0: weiter militärisch unterstützen. In einem Online-Posting schrieb er, die USA würden 5000, Zitat, zusätzliche Soldaten nach Polen entsenden. Unklar ist allerdings, ob es sich dabei tatsächlich um ein zusätzliches Kontingent handelt. Erst Mitte Mai hatten hochrangige US-Militärvertreter bekannt gegeben, dass die geplante Entsendung von 4000 Soldaten nach Europa gestoppt werde. Die neue Äußerung dürfte auch Thema auf der Konferenz der Außenminister der NATO-Staaten heute in Schweden sein. US-Außenminister Rubio nimmt daran teil. Im ersten Relegationsspiel zur Fußball-Bundesliga haben der VfL Wolfsburg und der SC Paderborn unentschieden gespielt. Die beiden Mannschaften trennten sich 0:0. Aus der Sportredaktion Martin Roschitz.
1: In einem insgesamt schwachen Hinspiel in Wolfsburg war der Bundesligist zwar das etwas bessere Team, ohne aber wirklich gefährlich zu werden, geschweige denn überzeugen zu können. Stattdessen waren es die Paderborner, die in Person von Biglia 5 Minuten vor Ende der regulären Spielzeit die Riesengelegenheit zum Siegtreffer hatten. Der Wolfsburger Mehle konnte den abgefälschten Ball gerade noch auf der Linie klären. Für den SC Paderborn ist das torlose Remis auswärts ein großer Erfolg und erhöht die Aufstiegschancen des Zweitligisten. Das Rückspiel findet am Pfingstmontag in Ostwestfalen statt.
0: Das waren die Nachrichten. Das Wetter in Deutschland. Überwiegend trocken, zum Teil neblig, Tiefstwerte 12 bis 6 Grad. Am Tage meist trocken, im Norden zeitweise dichte Wolkenfelder, sonst oft heiter. Höchstwerte von Nord nach Südwest 21 bis 30 Grad. Auf den Inseln etwas kühler. Am Samstag freundlich. Es ist 2:03 Uhr.
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1: Um 3 Uhr mit Juliette Groß. Wer mit dem Flugzeug unterwegs ist, soll bald bei den Kosten etwas entlastet werden. Der Bundestag hat dafür gestimmt, dass die Ticketsteuer im Flugverkehr zum 1. Juli sinkt. Aus der Nachrichtenredaktion Mareike Markosch.
2: Die Steuer fällt auf jedes verkaufte Ticket an und hängt von der Länge des Fluges ab. Sollten die Fluggesellschaften die Steuersenkung komplett an die Kundinnen und Kunden weitergeben, sind Preissenkungen zwischen 2,50 Euro und 11,40 Euro möglich. Dass Fliegen durch die Senkung der Ticketsteuer tatsächlich günstiger wird, ist allerdings eher unwahrscheinlich. Wegen des Iran-Kriegs haben viele Airlines nämlich schon ihre Zuschläge und Gebühren, zum Beispiel für Kerosin, Extra-Services oder Umbuchungen, stark erhöht.
1: Der Bundestag hat den Weg für die Detailplanungen von 3 Großprojekten der Bahn freigemacht. Dabei geht es um eine Neubaustrecke von Dresden in Richtung Prag, einschließlich eines rund 30 Kilometer langen Tunnels durch das Erzgebirge, um den teilweisen Neubau der Strecke Augsburg-Ulm sowie den Ausbau der Strecke von und nach Sylt. Die staatliche Finanzierung ist allerdings weiter unklar. US-Präsident Trump will den NATO-Partner Polen weiter militärisch unterstützen. In einem Online-Posting schrieb er, die USA würden 5000, Zitat, zusätzliche Soldaten nach Polen entsenden. Unklar ist allerdings, ob es sich dabei tatsächlich um ein zusätzliches Kontingent handelt. Erst Mitte Mai hatten hochrangige US-Militärvertreter bekannt gegeben, dass die geplante Entsendung von 4000 Soldaten nach Europa gestoppt werde. Die neue Äußerung dürfte auch Thema auf der Konferenz der Außenminister der NATO-Staaten heute in Schweden sein. US-Außenminister Rubio nimmt daran teil. Im ersten Relegationsspiel zur Fußball-Bundesliga haben der VfL Wolfsburg und der SC Paderborn unentschieden gespielt. Die beiden Mannschaften trennten sich 0:0. Aus der Sportredaktion Michael Augustin.
3: Der VfL Wolfsburg hat immer wieder aufs Tor geschossen, insgesamt 19 Mal, aber nicht getroffen. Die beste Chance vergab Dagim. Gefährlich war auch ein Freistoß von Eriksen. Der SC Paderborn wurde bei nur 4 Versuchen 2-mal gefährlich. Castaneda in der frühen und Bilbia in der späten Phase des Spiels. Ansonsten verteidigte der Zweitligist fleißig und störte immer wieder den Rhythmus des Wolfsburger Spiels. In der Schlussphase sah der Paderborner Sticker noch die gelb-rote Karte. Der SC brachte das Unentschieden auch ohne ihn ins Ziel. Die Entscheidung fällt im Rückspiel am Montag.
1: Das waren die Nachrichten. Das Wetter in Deutschland. Tagsüber bleibt es trocken, im Norden zeitweise dichte Wolkenfelder, sonst oft heiter. Höchstwerte von Nord nach Südwest 21 bis 30 Grad, auf den Inseln etwas kühler. Am Samstag freundlich, im Nordwesten später einzelne Schauer oder Gewitter. Es ist 3:03 Uhr.
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1: 4 Uhr mit Juliette Groß. Die Außenminister der NATO-Staaten wollen im schwedischen Helsingborg heute unter anderem über die militärische Unterstützung der Ukraine beraten. Auch die Lastenverteilung in dem transatlantischen Bündnis dürfte eine Rolle spielen. Aus Helsingborg Thomas Spickhofen.
2: In der Nacht kündigte US-Präsident Donald Trump an, 5000 zusätzliche Soldaten nach Polen zu entsenden. Zuvor war eine routinemäßige Rotation von 4000 Soldaten dort gestoppt worden. Und der Iran-Krieg wird ebenfalls eine Rolle spielen. Die US-Regierung ist weiterhin verärgert, weil man sich zu wenig von den Europäern unterstützt sieht. Das hat Außenminister Rubio gestern am späten Abend noch einmal bekräftigt. Gleichzeitig haben mehrere Staaten unter Federführung Frankreichs und Großbritanniens inzwischen angekündigt, sich an einer Sicherung der Straße von Hormuz zu beteiligen. Deutschland zum Beispiel unter anderem mit Minensuchbooten. Allerdings nur, wenn die Waffen schweigen und ein internationales Mandat vorliegt.
1: Der Bundestag hat am Abend mehrere wichtige Beschlüsse getroffen. Danach soll die Ticketsteuer im Flugverkehr zum 1. Juli sinken. Wie sich dies auf den Preis auswirkt, ist unter anderem von der Länge des Fluges abhängig. Möglich wären Preissenkungen zwischen 2,50 Euro und 11,40 Euro. Das Parlament hat außerdem den Weg für die Detailplanung von 3 Großprojekten der Deutschen Bahn freigemacht. Dabei geht es um die Strecken Dresden-Prag und Augsburg-Ulm sowie den Streckenausbau nach Sylt. Bundesfamilienministerin Prien will mit Blick auf den kommenden Haushalt auch Einschnitte beim Elterngeld prüfen. Die CDU-Politikerin sagte der Welt, sie werde sich daran halten, was der Koalitionsausschuss beschlossen habe. Demnach muss Prien 350 Millionen Euro beim Elterngeld einsparen. Es gäbe verschiedene Stellschrauben, so die Ministerin, etwa die Dauer des Elterngeldbezugs und die Lohnersatzrate. Im ersten Relegationsspiel zur Fußball-Bundesliga haben der VfL Wolfsburg und der SC Paderborn unentschieden gespielt. Sie trennten sich 0:0. Aus der Sportredaktion Michael Augustin.
3: Der VfL Wolfsburg hat immer wieder aufs Tor geschossen, insgesamt 19 Mal, aber nicht getroffen. Die beste Chance vergab Dagim. Gefährlich war auch ein Freistoß von Eriksen. Der SC Paderborn wurde bei nur 4 Versuchen 2-mal gefährlich. Castaneda in der frühen und Bilbia in der späten Phase des Spiels. Ansonsten verteidigte der Zweitligist fleißig und störte immer wieder den Rhythmus des Wolfsburger Spiels. In der Schlussphase sah der Paderborner Sticker noch die gelb-rote Karte. Der SC brachte das Unentschieden auch ohne ihn ins Ziel. Die Entscheidung fällt im Rückspiel am Montag.
1: Das waren die Nachrichten. Das Wetter in Deutschland. Tagsüber bleibt es trocken, im Norden zeitweise dichte Wolkenfelder, sonst oft heiter. Höchstwerte von Nord nach Südwest 21 bis 30 Grad. Auf den Inseln etwas kühler. Am Samstag freundlich. Es ist 4:03 Uhr.
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1: Um 5 Uhr mit Juliette Groß. Die Außenminister der NATO-Staaten wollen im schwedischen Helsingborg heute unter anderem über die militärische Unterstützung der Ukraine beraten. Auch die Lastenverteilung in dem transatlantischen Bündnis dürfte eine Rolle spielen. Aus Helsingborg, Thomas Spickhofen.
2: In der Nacht kündigte US-Präsident Donald Trump an, 5000 zusätzliche Soldaten nach Polen zu entsenden. Zuvor war eine routinemäßige Rotation von 4000 Soldaten dort gestoppt worden. Und der Iran-Krieg wird ebenfalls eine Rolle spielen. Die US-Regierung ist weiterhin verärgert, weil man sich zu wenig von den Europäern unterstützt sieht. Das hat Außenminister Rubio gestern am späten Abend noch einmal bekräftigt. Gleichzeitig haben mehrere Staaten unter Federführung Frankreichs und Großbritanniens inzwischen angekündigt, sich an einer Sicherung der Straße von Hormuz zu beteiligen. Deutschland zum Beispiel unter anderem mit Minensuchbooten. Allerdings nur, wenn die Waffen schweigen und ein internationales Mandat vorliegt.
1: Der Bundestag hat am Abend mehrere wichtige Beschlüsse getroffen. Danach soll die Ticketsteuer im Flugverkehr zum 1. Juli sinken. Wie sich dies auf den Preis auswirkt, ist unter anderem von der Länge des Fluges abhängig. Möglich wären Preissenkungen zwischen 2,50 Euro und 11,40 Euro. Das Parlament hat außerdem den Weg für die Detailplanungen von 3 Großprojekten der Bahn freigemacht. Dabei geht es um die Strecken Dresden-Prag und Augsburg-Ulm sowie den Streckenausbau nach Sylt. Mehrere Hilfsorganisationen haben erneut katastrophale Zustände im Gazastreifen beklagt. Oxfam teilte mit, Israel verweigere den erfahrensten Hilfsorganisationen weiterhin im notwendigen Maße Güter in das Palästinensergebiet zu bringen. Das betreffe Material zum Reparieren von Wassersystemen, Notunterkünfte und Medizin. Save the Children berichtete von schwer unterernährten Kindern im Gazastreifen. Im ersten Relegationsspiel zur Fußball-Bundesliga haben der VfL Wolfsburg und der SC Paderborn unentschieden gespielt. Die beiden Mannschaften trennten sich 0:0. Aus der NDR-Sportredaktion Moritz Kühn.
3: Die Wolfsburger hatten zwar deutlich mehr Ballbesitz und Torschüsse, aber erspielten sich kaum hochkarätige Chancen. Dagim scheiterte in der ersten Hälfte freistehend an Paderborn-Keeper Seimen. Die Gäste aus Ostwestfalen offensiv ohne richtige Durchschlagskraft, aber fast hätten sie gewonnen. Ein Lupfer von Bilbia in der 84. Minute klärte die Wolfsburger Hintermannschaft kurz vor der Torlinie. In der Nachspielzeit sah noch Paderborn Sticker, die gelb-rote Karte. Das 0:0? Für den VfL zu wenig, für den SC Paderborn dagegen eine gute Ausgangsposition für das Rückspiel am kommenden Montag.
1: Das waren die Nachrichten. Das Wetter in Deutschland. Tagsüber bleibt es trocken, im Norden zeitweise dichte Wolkenfelder, sonst oft heiter. Höchstwerte von Nord nach Südwest 21 bis 30 Grad, auf den Inseln etwas kühler. Es ist 5.03 Uhr.
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1: Um 6 Uhr mit Raik Steingasser. Mögliche Einschnitte beim Elterngeld stoßen bei CDU und SPD auf Kritik. Medienberichten zufolge prüft Bundesfamilienministerin Karin Prien wegen der notwendigen Einsparungen im Haushalt Kürzungen beim Elterngeld, etwa bei der Bezugsdauer. Die familienpolitische Sprecherin der Unionsfraktion Anne König sagte dem MDR, die ohnehin schon niedrige Geburtenrate sorge für genug Einsparungen. Ähnlich äußerte sich Thüringens SPD-Familienministerin Katharina Schenk. Bei Flügen ab Deutschland wird ab Juli weniger Ticketsteuer fällig. Der Bundestag beschloss, dass die Abgabe je nach Strecke zwischen 2,50 Euro und 11,40 Euro je Flug sinkt. Ob die Airlines die Ersparnis weiterreichen, ist aber noch offen. Zuvor hatte der Bundestag den Weg für weitere Projekte der Deutschen Bahn freigemacht. So gab es grünes Licht für die Neubaustrecken von Dresden bis zur Grenze nach Tschechien und von Augsburg nach Ulm sowie den Ausbau der Sylt-Anbindung. Auch ein rund 30 Kilometer langer Tunnel durch das Erzgebirge soll realisiert werden. US-Präsident Donald Trump will zusätzlich 5.000 Soldaten nach Polen entsenden. Das kündigte er am Abend auf seiner Plattform Truth Social an. Trump begründete die Entscheidung mit seiner guten Beziehung zum polnischen Präsidenten Karol Nawrocki. Einen Termin für die Truppenentsendung nannte der US-Präsident nicht. In Görlitz ist in den Trümmern eines eingestürzten Wohnhauses seine dritte Leiche gefunden worden. Ein Polizeisprecher sagte, bei dem Opfer handle es sich mit hoher Wahrscheinlichkeit um einen vermissten Deutsch-Bulgaren. Zuvor waren die Leichen zweier verschütteter rumänischer Touristinnen geborgen worden. Das Haus war am Montag eingestürzt. Als Unglücksursache wird eine Gasexplosion vermutet. In der Fußball-Bundesliga muss Wolfsburg weiter um den Klassenerhalt bangen. Im ersten Relegationsspiel vom Abend reichte es gegen den Zweitligisten Paderborn nur zu einem 0:0. Der SC Magdeburg ist zum vierten Mal deutscher Handballmeister. Die Sachsen-Anhalter gewannen gegen Flensburg mit 31:30. Sie können bei drei noch ausstehenden Spielen nicht mehr von Platz 1 der Bundesliga verdrängt werden. Magdeburg holt sich damit die Meisterschale von den Füchsen Berlin zurück. Das waren die Nachrichten.
2: Das Wetter in der Schlagerwelt nach einer teils klaren, teils bewölkten, aber trockenen Nacht und milden Temperaturen bis 7 Grad gibt es stellenweise Frühnebel. Später ist es locker bewölkt mit Sonne und trocken bei Höchstwerten von 22 bis 26 Grad. Das Pfingstwochenende ist überwiegend heiter, teilweise ziehen lockere Wolkenfelder durch bei 25 bis 30 Grad. Auch am Pfingstmontag und am Dienstag setzt sich das sonnige Wetter mit sommerlichen Temperaturen fort.
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3: 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Schönen guten Morgen. Es ist zwar noch früh am Tag, aber auch genau richtig, um ein Fest der Liebe zu feiern, meint Gabi Baginski.

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1: Mit Brigitte Meier einen wunderschönen guten Morgen jetzt mit Petra Frei und Fegefeuer.

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2: Heute von Waltraud Kraft in Görbelitz.
3: Ich habe neulich den Geburtstag eines guten Freundes vergessen. Nicht ein bisschen vergessen. Komplett. Kein Anruf, keine Nachricht, nichts. Ich habe es erst 3 Tage später gemerkt. Beim Blick auf den Kalender. Vielleicht kennen Sie dieses Gefühl? Fehler haben eine unangenehme Eigenschaft. Sie bleiben. Wir schlafen drüber und morgens sind sie noch da. Wir drehen sie um, betrachten sie von allen Seiten, fragen uns, wie wir das nur haben passieren lassen können. Ich glaube, wir sind oft strenger mit uns selbst als nötig. Nicht, weil Fehler egal wären, sondern weil das Grübeln sie nicht kleiner macht. Es macht sie größer. Es gibt keine Verdammnis für die, die in Christus Jesus sind, schreibt Paulus im Römerbrief. Dieser Satz lässt mich aufatmen. Keine Verdammnis, nicht keine Fehler, nicht alles egal, sondern du bist nicht dein schlechtester Moment. Das ist kein Freifahrtschein, aber es ist Luft zum Aufatmen. Mein Freund hat sich übrigens gefreut über den verspäteten Anruf. Vielleicht sogar mehr als über einen pünktlichen. Fehler lassen sich manchmal noch gut machen. Und manchmal reicht es, sich selbst zu erlauben, weiterzugehen.
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1: Peter Alexander, gestern jung, morgen alt. Wir schauen jetzt aber erstmal auf den Tag heute. Da haben wir gleich wieder die 7 Uhr Nachrichten für Sie, damit Sie gut informiert in den Tag starten können. Und bis dahin wartet noch Musik von einigen Lieblingsinterpreten auf Sie. Freuen Sie sich auf Muck, Andreas Fulterer, und hier ist schon Ingrid Peters mit Herz gestürmt.

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1: Um 7 Uhr mit Raik Steingasser. Mögliche Einschnitte beim Elterngeld stoßen bei CDU und SPD auf Kritik. Medienberichten zufolge prüft Bundesfamilienministerin Karin Prien wegen der notwendigen Einsparungen im Haushalt Kürzungen beim Elterngeld, etwa bei der Bezugsdauer. Die familienpolitische Sprecherin der Unionsfraktion Anne König sagte dem MDR, die ohnehin schon niedrige Geburtenrate sorge für genug Einsparungen. Ähnlich äußerte sich Thüringens SPD-Familienministerin Katharina Schenk. Bei Flügen ab Deutschland wird ab Juli weniger Ticketsteuer fällig. Der Bundestag beschloss, dass die Abgabe je nach Strecke zwischen 2,50 € und 11,40 € je Flug sinkt. Ob die Airlines die Ersparnis weiterreichen, ist aber noch offen. Zuvor hatte der Bundestag den Weg für weitere Projekte der Deutschen Bahn freigemacht. So gab es grünes Licht für die Neubaustrecken von Dresden bis zur Grenze nach Tschechien und von Augsburg nach Ulm, sowie den Ausbau der Sylt-Anbindung. Auch ein rund 30 Kilometer langer Tunnel durch das Erzgebirge soll realisiert werden. US-Präsident Donald Trump will zusätzlich 5000 Soldaten nach Polen entsenden. Das kündigte er am Abend auf seiner Plattform Truth Social an. Trump begründete die Entscheidung mit seiner guten Beziehung zum polnischen Präsidenten Karol Nawrocki. Einen Termin für die Truppenentsendung nannte der US-Präsident nicht. In Görlitz ist in den Trümmern eines eingestürzten Wohnhauses eine dritte Leiche gefunden worden. Ein Polizeisprecher sagte, bei dem Opfer handle es sich mit hoher Wahrscheinlichkeit um einen vermissten Deutsch-Bulgaren. Zuvor waren die Leichen zweier verschütteter rumänischer Touristinnen geborgen worden. Das Haus war am Montag eingestürzt. Als Unglücksursache wird eine Gasexplosion vermutet. In der Fußball-Bundesliga muss Wolfsburg weiter um den Klassenerhalt bangen. Im ersten Relegationsspiel vom Abend reichte es gegen den Zweitligisten Paderborn nur zu einem 0:0. Der SC Magdeburg ist zum vierten Mal deutscher Handballmeister. Die Sachsen-Anhalter gewannen gegen Flensburg mit 31:30. Der SCM kann bei noch drei ausstehenden Spielen nicht mehr von Platz 1 der Bundesliga verdrängt werden. Magdeburg holt sich damit die Meisterschale von den Füchsen Berlin zurück. Das waren die Nachrichten.
2: Das Wetter in der MDR Schlagerwelt. Heute scheint zwischen lockeren Wolkenfeldern überall die Sonne. Es bleibt trocken und die Temperaturen klettern bis auf sommerliche 26 Grad. Der morgige Tag bringt nur wenig Wolken und viel Sonnenschein. Es bleibt weiter trocken und die Werte steigen auf hochsommerliche 30 Grad. Am Pfingsten trübt sich's ein bisschen ein mit Sonne und Wolken. Am Nachmittag sind auch einzelne Schauer möglich. Es bleibt aber weiterhin sommerlich warm.
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2: Und weiter geht's durch den Freitagmorgen jetzt mit Severine und einem ihrer Hits aus den 80ern.

Wir flogen einmal hinauf zu den Sternen. Oliver Heidt war das in der MDR Schlagerwelt. Heute ist der 22. Mai und alle Sonnenkinder dürfen sich freuen, denn jetzt schaut endlich der Sommer vorbei und vielleicht feiern Sie ja heute auch Ihren Geburtstag. Dann alles Gute auch von uns. Geburtstag haben heute auch Linda Hesse, die in Halberstadt geborene Sängerin wird 39. Der armenisch-französische Sänger Charles Aznavour ist heute vor 102 Jahren geboren worden. Im Laufe seiner Karriere schrieb Aznavour über 1000 Chansons, die er in verschiedenen Sprachen sang, darunter auch in Deutsch. Und er spielte auch in 70 Filmen mit, beispielsweise in Die Blechtrommel. Charles Aznavour ist im Alter von 94 Jahren gestorben. Er stand bis zuletzt auf der Bühne. Und in der MDR Schlagerwelt, da feiern wir heute Danny Christian, der Sänger, der eigentlich Bernhard Althoff heißt, wird heute 70 Jahre und mehr zu ihm hören Sie dann gegen 20 vor 11 in unserer Rubrik Meine Stars. Jetzt erstmal Nadine Norell. Bei ihr heißt es, hallo du, ich lieb dich.

0: Nana Mouskouri, die Welt ist voll Licht und heute auch voller Sonnenschein. Mehr zum Wetter dann auch gleich nach den Ländernachrichten um 7:30. Bis dahin haben wir noch Zeit für Musik von Hanne Haller und Wolfgang Ziegler. Damit einen schönen guten Morgen.
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1: Alles Wichtige aus Thüringen mit Katrin Kurnt. Das Höfische Theater steht in diesem Jahr im Mittelpunkt der Thüringer Schlössertage, die heute beginnen. Es geht dabei vor allem um Herzog Georg II. Von Sachsen-Meiningen, der als Theaterherzog Thüringens Theaterlandschaft prägte. Bei den Schlössertagen bietet sich den Besuchern auch die ein oder andere Baustelle. Aktuell laufen Bauarbeiten an mehreren Schlössern. Der Landtag hat extra Studiengebühren für ausländische Studenten abgelehnt. Die AfD hatte vorgeschlagen, dass Studenten aus dem Nicht-EU-Ausland bis zu 5.000 Euro pro Semester zahlen. Begründet wurde das mit der Zunahme der Zahl dieser Studenten. Die anderen Fraktionen argumentierten, deren Ausbildung sei Chance und Investition in den Wirtschaftsstandort. Auf der Brücke der Einheit in Facha wird heute zum ersten Mal der Ehrentag gefeiert. Er soll zum Geburtstag des Grundgesetzes auf die Werte der Demokratie aufmerksam machen und das Ehrenamt würdigen. Mitgestaltet wird das Programm von Schülerinnen und Schülern des Gymnasiums. Außerdem werden junge Leute für ihr Engagement geehrt. Für das internationale Frauenradrennen in Ostthüringen werden noch Helfer an der Strecke gesucht. Das Rennen findet am 21. Juni statt und führt von Gera unter anderem über Weida, Zollenroder Tribis und Auma-Weidertal. Interessierte ab 18 Jahre können sich per E-Mail bei der Stadt Gera oder beim Veranstalter melden.
2: Das Wetter in Thüringen. Heute kommt die Sonne immer mehr raus. Zeitweise bilden sich auch ein paar Wolken. Es bleibt aber überall trocken. Die Temperaturen klettern auf Werte bis 26 Grad. Morgen gibt's dann reichlich Sonnenschein und es wird hochsommerlich warm mit Temperaturen bis 30 Grad. Auch am Pfingstsonntag und Montag bleibt es warm bei Temperaturen bis 27 Grad. Neben Sonnenschein sind im Tagesverlauf auch einzelne Schauer und Gewitter möglich.
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2: Einen wunderschönen Freitagmorgen wünsche ich Ihnen. Ich freue mich, dass Sie dabei sind. Und mit dabei ist jetzt auch Tom Astor mit seinem Hit Ich will zurück zu mir.

0: Mit der MDR Schlagerwelt durch den Freitagvormittag und wir schauen nach Berlin. Der Bundestag hat am Abend über 3 große Milliardenprojekte bei der Bahn abgestimmt und grünes Licht gegeben. Das heißt, 3 Vorhaben in Sachsen, Bayern und Schleswig-Holstein sind damit ein Stück weiter. Allerdings ist noch nicht klar, wie sie letztlich finanziert werden sollen. Mehr dazu von ARD-Reporterin Bianca Schwarz.
1: Strecke Nummer 1. Von Dresden bis zur tschechischen Grenze und dann auf tschechischer Seite weiter bis nach Prag. Die Neubaustrecke ist ein zentraler Baustein des geplanten Hochgeschwindigkeitskorridors zwischen Berlin, Prag und Wien. Der aufwendigste Teil ist ein 30 Kilometer langer Tunnel durch das Erzgebirge. Die Reisezeit zwischen Dresden und Prag soll dadurch von 2,5 auf 1 Stunde verkürzt werden. Strecke Nummer 2, von Augsburg nach Ulm. Die bisherige Schienenverbindung ist rund 170 Jahre alt und muss komplett neu gebaut werden. Damit würde sich die Fahrzeit von über 40 auf 26 Minuten verkürzen. Strecke Nummer 3, die schon bestehende Marschbahn nach Sylt. Die Verbindung ist hochbelastet und soll zweigleisig ausgebaut werden. Mit der Zustimmung aus dem Bundestag kann nun für alle 3 Projekte die konkrete Entwurfs- und Genehmigungsplanung beginnen. Allerdings ist die Finanzierung noch nicht geklärt. Das war in der Bundestagsdebatte der häufigste Kritikpunkt. Die Kosten insgesamt werden derzeit auf rund 10 Milliarden Euro geschätzt. Bis zum Baubeginn kann es noch viele Jahre dauern.

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1: Um 8 Uhr mit Raik Steingasser. Mögliche Einschnitte beim Elterngeld stoßen bei CDU und SPD auf Kritik. Medienberichten zufolge prüft Bundesfamilienministerin Karin Prien wegen der notwendigen Einsparungen im Haushalt Kürzungen beim Elterngeld, etwa bei der Bezugsdauer. Die familienpolitische Sprecherin der Unionsfraktion Anne König sagte dem MDR, die ohnehin schon niedrige Geburtenrate sorge für genug Einsparungen. Ähnlich äußerte sich Thüringens SPD-Familienministerin Katharina Schenk. Bei Flügen ab Deutschland wird ab Juli weniger Ticketsteuer fällig. Der Bundestag beschloss, dass die Abgabe je nach Strecke zwischen 2,50 Euro und 11,40 Euro je Flug sinkt. Ob die Airlines die Ersparnis weiterreichen, ist aber offen. Der Bundestag machte zudem den Weg frei für weitere Projekte der Deutschen Bahn. So gab es grünes Licht für die Neubaustrecke von Dresden bis zur Grenze nach Tschechien. Kernstück ist ein 30 Kilometer langer Tunnel durch das Osterzgebirge. Neu gebaut werden soll auch die Strecke Augsburg-Ulm. Die Sylt-Anbindung soll ausgebaut werden. In Görlitz ist in den Trümmern eines eingestürzten Wohnhauses eine dritte Leiche gefunden worden. Ein Polizeisprecher sagte, bei dem Opfer handle es sich mit hoher Wahrscheinlichkeit um einen vermissten Deutsch-Bulgaren. Zuvor waren die Leichen zweier verschütteter rumänischer Touristinnen geborgen worden. Das Haus war am Montag eingestürzt. Als Unglücksursache wird eine Gasexplosion vermutet. Der Verband kommunaler Unternehmen in Sachsen hält die Kritik an hohen Fernwärmepreisen für überzogen. Geschäftsführer Florian Gressler sagte dem MDR, die Preise seien streng geregelt und würden von den Kartellbehörden kontrolliert. Außerdem sei Fernwärme insgesamt nicht teurer, weil Kosten für Geräte und Wartung wegfielen. Die Verbraucherzentrale Sachsen fordert mehr Transparenz. Sprecher Lorenz Böcklein sagte dem MDR, es gebe Monopolstrukturen. Außerdem sei die Grundlage für Fernwärme häufig noch fossile Energie. Steigende Gaspreise wirkten sich also langfristig auch auf die Fernwärme aus. In der Fußball-Bundesliga muss Wolfsburg weiter um den Klassenerhalt bangen. Im ersten Relegationsspiel vom Abend reichte es gegen den Zweitligisten Paderborn nur zu einem 0:0. Der SC Magdeburg ist zum vierten Mal deutscher Handballmeister. Die Sachsen-Anhalter gewannen gegen Flensburg 31:30. Sie können bei drei noch ausstehenden Spielen nicht mehr von Platz 1 der Bundesliga verdrängt werden. Das waren die Nachrichten.
2: Das Wetter in der MDR Schlagerwelt. Heute scheint zwischen lockeren Wolkenfeldern überall die Sonne. Es bleibt trocken und die Temperaturen klettern bis auf sommerliche 26 Grad. Der morgige Tag bringt nur wenig Wolken und viel Sonnenschein. Es bleibt weiter trocken und die Werte steigen auf hochsommerliche 30 Grad. Am Pfingsten trübt sich's ein bisschen ein mit Sonne und Wolken. Am Nachmittag sind auch einzelne Schauer möglich. Es bleibt aber weiterhin sommerlich warm.
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2: Einen schönen guten Morgen wünsche ich Ihnen. Ich hoffe, bei Ihnen scheint schon die Sonne. Wir dürfen uns auf jeden Fall auf einen sommerlichen Start ins lange Pfingstwochenende freuen. Am besten heute noch für kühle Getränke sorgen.
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Xanadu, einen Traum für diese Welt. Und wir können uns über traumhaftes Wetter freuen in den kommenden Tagen. Also schon mal T-Shirts, Kleider und Badesachen rauslegen und ganz wichtig schauen, ob die Sonnencreme noch frisch ist, denn sonst bietet sie ja kaum noch Schutz. Und gleich lassen wir uns erzählen, was genau wir in den nächsten Tagen erwarten können. Vorher noch Musik von dem Kaiser, der zusammen mit seinen Fans natürlich darauf hofft, dass seine Open Airs in diesem Jahr auch bei prächtigem Sommerwetter über die Bühne gehen werden. Am 6. Juni geht's los mit das Open Air 2026. Dazwischen dann die Kaisermania-Konzerte am Dresdner Elbufer. Also der Kaiser hat einiges vor und wir freuen uns auf ihn. Wie?

0: Sie hören die MDR Schlagerwelt und wie immer nehmen wir uns Zeit fürs Wetter bei uns in Mitteldeutschland. Im MDR Wetterstudio ist Jörg Schröder. Schönen guten Morgen. Ich habe so das Gefühl, der heutige Tag ist so der Beginn eines ersten Sommermärchens in diesem Jahr.
1: Das hast du wunderbar formuliert. Also wir rollen quasi heute schon mal den roten Teppich aus für ein insgesamt doch sehr freundliches Pfingstwochenende und zum Teil auch sehr warmes Pfingstwochenende. Heute halten sich die Temperaturen noch im Zaum. Da liegen wir so zwischen 20 und 25 Grad. Heute erwarten wir so eine Mischung aus Sonnenschein, sind ab und zu mal ein paar Wolkenfelder durch. Es bleibt trocken, den Regenschirm lassen.

0: mal zu Hause und morgen ist dann Sonnencreme auf alle Fälle Pflicht, denn morgen erleben wir von früh bis spät richtig viel Sonnenschein, nur ganz wenige Wolken und die Temperaturen gehen entsprechend in die Höhe. Wir erwarten Werte bis örtlich 30 Grad, in Bergen auch Temperaturen bei 25 Grad und schwupps sind wir dann schon bei den Pfingstfeiertagen. Die sehen so ein bisschen anders aus, da haben wir mit Sahara-Staub zu tun. Das heißt, gerade Pfingstsonntag kann der Himmel auch mal ein bisschen trüber sein und vor allen Dingen Sonntagnachmittag haben wir so ein gewisses Schauerrisiko, da kann es hier und da mal ein bisschen tröpfeln. Allerdings Pfingstmontag sieht dann schon wieder deutlich trockener aus. Aber auch die Pfingstfeiertage haben sommerliche Temperaturen im Gepäck. Im Maximum liegen wir bei 27, 28 Grad.
1: Die Wetteraussichten mit Jörg Schröder in einem Rutsch serviert. Danke dir, Jörg. Und schon jetzt schöne Pfingstfeiertage. Hochkarätig geht's weiter. Hier ist Kerstin Ott in der MDR Schlagerwelt mit ihrer Version von Rosalinde aus dem Musical Romeo und Julia. Liebe ist alles.
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1: Alles Wichtige aus Thüringen mit Katrin Kurnt. Das Höfische Theater steht in diesem Jahr im Mittelpunkt der Thüringer Schlössertage, die heute beginnen. Es geht dabei vor allem um Herzog Georg II. Von Sachsen-Meiningen, der als Theaterherzog Thüringens Theaterlandschaft prägte. Bei den Schlössertagen bietet sich den Besuchern auch die ein oder andere Baustelle. Aktuell laufen Bauarbeiten an mehreren Schlössern. Der Landtag hat extra Studiengebühren für ausländische Studenten abgelehnt. Die AfD hatte vorgeschlagen, dass Studenten aus dem Nicht-EU-Ausland bis zu 5.000 Euro pro Semester zahlen. Begründet wurde das mit der Zunahme der Zahl dieser Studenten. Die anderen Fraktionen argumentierten, deren Ausbildung sei Chance und Investition in den Wirtschaftsstandort. Auf der Brücke der Einheit in Facha wird heute zum ersten Mal der Ehrentag gefeiert. Er soll zum Geburtstag des Grundgesetzes auf die Werte der Demokratie aufmerksam machen und das Ehrenamt würdigen. Mitgestaltet wird das Programm von Schülerinnen und Schülern des Gymnasiums. Außerdem werden junge Leute für ihr Engagement geehrt. Für das internationale Frauenradrennen in Ostthüringen werden noch Helfer an der Strecke gesucht. Das Rennen findet am 21. Juni statt und führt von Gera unter anderem über Weida, Zollenroda-Tribis und Auma-Weidertal. Interessierte ab 18 Jahre können sich per E-Mail bei der Stadt Gera oder beim Veranstalter melden.
2: Das Wetter in Thüringen. Heute kommt die Sonne immer mehr raus. Zeitweise bilden sich auch ein paar Wolken. Es bleibt aber überall trocken. Die Temperaturen klettern auf Werte bis 26 Grad. Morgen gibt's dann reichlich Sonnenschein und es wird hochsommerlich warm mit Temperaturen bis 30 Grad. Auch am Pfingstsonntag und Montag bleibt es warm bei Temperaturen bis 27 Grad. Neben Sonnenschein sind im Tagesverlauf auch einzelne Schauer und Gewitter möglich.
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2: Schönen guten Morgen jetzt mit Rex Gildo. Wenn du

0: Nachbarn Klöver jetzt zu einem Geburtstagskind in der MDR-Schlagerwelt heute, Linda Hesse. Sie feiert ihren 39. Geburtstag und kann sich auch schon über eine mehr als 2 Jahrzehnte dauernde Karriere freuen. Seit 2011 ist die Sachsen-Anhalterin dann auch vor allem solo unterwegs, stand auch schon mit Helene Fischer auf der Bühne und im Gespräch mit Andreas Kallwitz in unserem MDR-Schlagerwelt-Kaffeekränzchen, da hat sie gesagt:
1: Ja, es ist wirklich einfach viel passiert und trotzdem alles noch immer so wie immer, denn ich habe immer noch ein Herz, was für die Musik schlägt. Das hat sich durchgezogen von Ich bin ja kein Mann an, wo man das Akkordeon ganz charakteristisch hören konnte. Ja. Dieser Live-Charakter, dass wir wirklich immer mit echten Instrumenten und echten Musikern auf der Bühne stehen, dass bei mir nichts aus der Dose kommt. Und da habe ich auch ein paar Bühnen gefunden, auf denen ich spielen konnte. Und das waren mal große, mal kleine in den letzten Jahren. Und ich bin da echt dankbar für jeden Moment, den ich da genießen konnte mit meinen ganz eigenen Liedern.
0: Und mit ihrer Debütsingle Ich bin kein Mann feiern wir Linda Hesse jetzt auch und wünschen ihr weiterhin viel Erfolg.

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1: Um 9 Uhr mit Raik Steingasser. Das Kindergeld soll in Zukunft automatisch ohne Antrag ausgezahlt werden. Der Bundestag kommt zur Stunde zusammen, um erstmals über einen entsprechenden Gesetzentwurf zu beraten. Von der Neuregelung sollen ab dem kommenden Jahr zunächst Eltern profitieren, die bereits ein Kind haben. Später soll das Verfahren dann auch für das erste Baby greifen. Bundesfinanzminister Lars Klingbeil sagte, mit dem Kindergeld ohne Antrag wolle man Familien entlasten. Das bedeutet mehr Zeit fürs Baby statt lästige Bürokratie. Mögliche Einschnitte beim Elterngeld stoßen bei CDU und SPD auf Kritik. Medienberichten zufolge prüft Bundesfamilienministerin Karin Prien wegen der notwendigen Einsparungen im Haushalt Kürzungen beim Elterngeld, etwa bei der Bezugsdauer. Die familienpolitische Sprecherin der Unionsfraktion, Anne König, sagte dem MDR, die ohnehin schon niedrige Geburtenrate sorge für genug Einsparungen. Ähnlich äußerte sich Thüringens SPD-Familienministerin Katharina Schenk. Die NATO und Polen haben die Ankündigung von US-Präsident Donald Trump begrüßt, 5000 zusätzliche Soldaten nach Polen zu entsenden. Der polnische Präsident Karol Nawrocki sprach von einem Bekenntnis zur gemeinsamen Sicherheit. NATO-Generalsekretär Mark Rutte sagte vor einem NATO-Treffen im schwedischen Helsingborg, unabhängig davon gehe der Trend aber zu einem stärkeren Europa, das bei seiner Verteidigung weniger abhängig sei von den USA. Trump hatte die Entscheidung zur Truppenentsendung mit seiner guten Beziehung zu Nawrocki begründet. In Deutschland sind im vergangenen Jahr so wenige Wohnungen gebaut worden wie zuletzt vor über 10 Jahren. Dem Statistischen Bundesamt zufolge wurden gut 206.000 Wohnungen fertiggestellt. Das seien 18% weniger als im Vorjahr. Experten gehen davon aus, dass sich der Abwärtstrend in diesem Jahr fortsetzt. So rechnet das IFO-Institut noch mit 185.000 Fertigstellungen. Der Verband kommunaler Unternehmen in Sachsen hält die Kritik an hohen Fernwärmepreisen für überzogen. Geschäftsführer Florian Gressler sagte dem MDR, die Preise seien streng geregelt und würden von den Kartellbehörden kontrolliert. Außerdem sei Fernwärme insgesamt nicht teurer, weil Kosten für Geräte und Wartung wegfielen. Die Verbraucherzentrale Sachsen fordert mehr Transparenz. Sprecher Lorenz Bücklein sagte dem MDR, es gebe Monopolstrukturen. Außerdem sei die Grundlage für Fernwärme häufig fossile Energie, sodass sich steigende Gaspreise langfristig auswirkten. Das waren die Nachrichten.
2: Das Wetter in der MDR-Schlagerwelt. Heute scheint zwischen lockeren Wolkenfeldern überall die Sonne. Es bleibt trocken und die Temperaturen klettern bis auf sommerliche 26 Grad. Der morgige Tag bringt nur wenig Wolken und viel Sonnenschein. Es bleibt weiter trocken und die Werte steigen auf hochsommerliche 30 Grad. Am Pfingsten trübt sich's ein bisschen ein mit Sonne und Wolken. Am Nachmittag sind auch einzelne Schauer möglich. Es bleibt aber weiterhin sommerlich warm.
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2: Und rein geht's in die 9-Uhr-Stunde mit viel Sonnenschein und ein paar weißen, schönen Wetterwölkchen. Eine davon schickt uns jetzt Julio Iglesias.

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0: Ach, immer wieder schön, Roger Whittaker mit seiner Samtstimme. 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

0: in Görbelitz.
1: Ich habe neulich den Geburtstag eines guten Freundes vergessen. Nicht ein bisschen vergessen. Komplett. Kein Anruf, keine Nachricht, nichts. Ich habe es erst 3 Tage später gemerkt. Beim Blick auf den Kalender. Vielleicht kennen Sie dieses Gefühl? Fehler haben eine unangenehme Eigenschaft. Sie bleiben. Wir schlafen drüber und morgens sind sie noch da. Wir drehen sie um, betrachten sie von allen Seiten, fragen uns, wie wir das nur haben passieren lassen können. Ich glaube, wir sind oft strenger mit uns selbst als nötig. Nicht, weil Fehler egal wären, sondern weil das Grübeln sie nicht kleiner macht. Es macht sie größer. Es gibt keine Verdammnis für die, die in Christus Jesus sind, schreibt Paulus im Römerbrief. Dieser Satz lässt mich aufatmen. Keine Verdammnis, nicht keine Fehler, nicht alles egal, sondern du bist nicht dein schlechtester Moment. Das ist kein Freifahrtschein, aber es ist Luft zum Aufatmen. Mein Freund hat sich übrigens gefreut über den verspäteten Anruf. Vielleicht sogar mehr als über einen pünktlichen. Fehler lassen sich manchmal noch gut machen. Und manchmal reicht es, sich selbst zu erlauben, weiterzugehen.
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1: Alles Wichtige aus Thüringen mit Katrin Kurnt. Das Höfische Theater steht in diesem Jahr im Mittelpunkt der Thüringer Schlössertage, die heute beginnen. Es geht dabei vor allem um Herzog Georg II. Von Sachsen-Meiningen, der als Theaterherzog Thüringens Theaterlandschaft prägte. Bei den Schlössertagen bietet sich den Besuchern auch die ein oder andere Baustelle. Aktuell laufen Bauarbeiten an mehreren Schlössern. Der Landtag hat extra Studiengebühren für ausländische Studenten abgelehnt. Die AfD hatte vorgeschlagen, dass Studenten aus dem Nicht-EU-Ausland bis zu 5.000 Euro pro Semester zahlen. Begründet wurde das mit der Zunahme der Zahl dieser Studenten. Die anderen Fraktionen argumentierten, deren Ausbildung sei Chance und Investition in den Wirtschaftsstandort. Auf der Brücke der Einheit in Facha wird heute zum ersten Mal der Ehrentag gefeiert. Er soll zum Geburtstag des Grundgesetzes auf die Werte der Demokratie aufmerksam machen und das Ehrenamt würdigen. Mitgestaltet wird das Programm von Schülerinnen und Schülern des Gymnasiums. Außerdem werden junge Leute für ihr Engagement geehrt. Für das internationale Frauenradrennen in Ostthüringen werden noch Helfer an der Strecke gesucht. Das Rennen findet am 21. Juni statt und führt von Gera unter anderem über Weida, Zollenroder Tribis und Auma-Weidertal. Interessierte ab 18 Jahre können sich per E-Mail bei der Stadt Gera oder beim Veranstalter melden.
2: Das Wetter in Thüringen. Heute kommt die Sonne immer mehr raus. Zeitweise bilden sich auch ein paar Wolken. Es bleibt aber überall trocken. Die Temperaturen klettern auf Werte bis 26 Grad. Morgen gibt's dann reichlich Sonnenschein und es wird hochsommerlich warm mit Temperaturen bis 30 Grad. Auch am Pfingstsonntag und Montag bleibt es warm bei Temperaturen bis 27 Grad. Neben Sonnenschein sind im Tagesverlauf auch einzelne Schauer und Gewitter möglich.
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2: Und hier kommt Irene Shear mit Liebe macht stark.

0: Eine schöne Erinnerung war das an Chris Roberts hier in der MDR Schlagerwelt. Und jetzt geht's ums Tanken. Seit dem 1. April dürfen Tankstellen ja nur noch einmal am Tag die Preise erhöhen. Die Praxis sieht aber vielfach anders aus. Deshalb will Sachsen unerlaubte Preiserhöhungen künftig bestrafen. MDR-Reporterin Beate Dietz mit Einzelheiten.
1: Die Regel ist klar und doch halten sich viele nicht dran. Mehr als 50 Tankstellen mit Sitz im Freistaat haben seit Anfang April gegen die 12-Uhr-Regel verstoßen und das täglich. Insgesamt wurden 2600 Verstöße erfasst. Bisher blieb das allerdings ohne Konsequenzen, denn es fehlte schlicht an einer Behörde, die diese Verstöße ahndet, also Bußgeldbescheide ausstellt und die Gelder eintreibt. Damit soll jetzt Schluss sein. Schriftlich teilt das Wirtschaftsministerium auf Anfrage mit.
2: Generell wird seit vielen Jahren jede Preisänderung jeder einzelnen Tankstelle elektronisch beim Bundeskartellamt erfasst. Daher wird dort auch automatisch registriert, wenn es Abweichungen von der 12-Uhr-Regel gibt. Niemand wird also explizit durchs Land fahren müssen, um Tankstellen zu kontrollieren.
1: Ein Erkenntnisproblem gibt es also nicht, lediglich ein Umsetzungsproblem. Künftig sollen nun die Ordnungsbehörden der kreisfreien Städte und Landkreise die Verstöße der Tankstellenbetreiber ahnden. Veronika Müller, stellvertretende Geschäftsführerin des Landkreistags.
3: Das ist natürlich eine ganz große Bedingung, dass das leistbar sein muss. Deshalb ist für uns also eine zwingende Voraussetzung, dass das Verfahren so gestaltet ist, dass es möglichst digital abläuft, dass man möglichst viel auch automatisiert erfassen und bearbeiten kann und dass wir die Aufgabe auch effektiv erledigen können.
1: Dazu braucht es aber noch konkrete Vorgaben, welche Abweichungen von der 12-Uhr-Regel geduldet werden und welche nicht. Denn teilweise liegen die Abweichungen im Bereich weniger Minuten, unter Umständen auch der Technik geschuldet. Wird beispielsweise Punkt 12 Uhr an einer Zapfsäule getankt, ist eine Preisanhebung in diesem Moment nicht möglich.
3: Da muss man sicherlich noch mal genau gucken, dass man da das richtige Maß findet. Und da sprechen wir uns auch dafür aus, dass wir da eine Anleitung bekommen vom Wirtschaftsministerium in einer Art eines Erlasses, dass die gleichen Tatbestände dann auch gleich behandelt werden.
1: Mehr Arbeit für die Ordnungsbehörden der Kommunen, aber auch eine Einnahmequelle. Denn die eingetriebenen Bußgelder dürfen die Städte und Gemeinden behalten. Immerhin reicht der Bußgeldrahmen bis zu 100.000 Euro.
3: Ich denke nicht, dass das die Regel sein wird, 100.000 Euro zu erheben. Das wird für besonders extreme Fälle und auch vorsätzliche Fälle vorbehalten bleiben. Wie genau die Bußgeldhöhe gestaffelt werden wird, das werden wir noch besprechen.
1: Reich werden die Kommunen durch die vereinnahmten Bußgelder nicht, ist Veronika Müller überzeugt. Auch das Finanzproblem der Kommunen wird mit dem Eintreiben der Bußgelder nicht gelöst.

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1: Um 10 Uhr mit Raik Steingasser. Das Kindergeld soll in Zukunft automatisch ohne Antrag ausgezahlt werden. Bundesfinanzminister Lars Klingbeil sagte zum Auftakt der ersten Lesung des Gesetzes im Bundestag, Familien hätten damit künftig mehr Zeit fürs Baby und brauchten weniger Zeit für Bürokratie. Ab kommenden Jahr soll der Antrag auf Kindergeld zunächst für Eltern wegfallen, die bereits ein Kind haben. Später soll das Verfahren dann auch für das erste Baby greifen. Der Bundestag will heute zudem die Apothekenreform beschließen. Apotheken sollen dann mehr Impfungen verabreichen und bestimmte verschreibungspflichtige Medikamente auch ohne Rezept abgeben dürfen. In Deutschland sind im vergangenen Jahr so wenige Wohnungen gebaut worden wie zuletzt 2012. Dem Statistischen Bundesamt zufolge wurden gut 207.000 Wohnungen fertiggestellt. Das seien 18% weniger als im Vorjahr. Bundesbauministerin Verena Huberts zeigte sich aber zuversichtlich, dass Maßnahmen zur Ankurbelung des Wohnungsbaus wirken. Die Zahl im ersten Quartal zeigten deutlich nach oben. Experten, etwa von IFO-Institut, rechnen dagegen mit einem weiteren Abwärtstrend. Die NATO und Polen haben die Ankündigung von US-Präsident Donald Trump begrüßt, 5000 zusätzliche Soldaten nach Polen zu entsenden. Der polnische Präsident Karol Nawrocki sprach von einem Bekenntnis zur gemeinsamen Sicherheit. NATO-Generalsekretär Mark Rutte sagte vor einem NATO-Treffen im schwedischen Helsingborg, unabhängig davon gehe der Trend aber zu seinem stärkeren Europa, das bei seiner Verteidigung weniger abhängig sei von den USA. Trump hatte die Entscheidung zur Truppenentsendung mit seiner guten Beziehung zu Nawrocki begründet. Im russisch besetzten Gebiet Luhansk soll ein Studentenwohnheim von einer ukrainischen Drohne getroffen worden sein. Nach Angaben der russischen Besatzungsbehörden wurde ein Mensch getötet und 35 weitere verletzt. In dem eingestürzten Gebäude seien weitere Personen verschüttet. Die Ukraine ihrerseits meldete 4 Tote und 5 Verletzte durch russischen Beschuss im Gebiet Donetsk. Der Angriff traf die frontnahe Kleinstadt Duschkivka. Die SPD sperrt sich gegen eine Verlängerung des Tankrabatts über Ende Juni hinaus. Fraktionsvize Armand Zorn, der auch Co-Chef der zuständigen Koalitionsarbeitsgruppe ist, sagte im ARD-Morgenmagazin, weitere Maßnahmen müssten zielgenauer sein. Nötig sei etwa, die Preise zu deckeln. Das waren die Nachrichten.
2: Das Wetter in der MDR Schlagerwelt. Heute scheint zwischen lockeren Wolkenfeldern überall die Sonne. Es bleibt trocken und die Temperaturen klettern bis auf sommerliche 26 Grad. Der morgige Tag bringt nur wenig Wolken und viel Sonnenschein. Es bleibt weiter trocken und die Werte steigen auf hochsommerliche 30 Grad. Am Pfingsten trübt sich's ein bisschen ein mit Sonne und Wolken. Am Nachmittag sind auch einzelne Schauer möglich. Es bleibt aber weiterhin sommerlich warm.
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2: Und weiter geht's durch den Freitagvormittag jetzt mit Uwe Busse und Buenos Dias, Weiße Tauben.

0: Andrea Berg in der MDR Schlagerwelt. Sie lebt ja in Großasbach, betreibt da zusammen mit ihrem Ehemann und Manager Ulrich Färber das Hotel Sonnenhof und feiert da gerade auch den Aufstieg ihres Lieblingsfußballvereins SG Sonnenhof Großasbach. Der ist nämlich in die dritte Liga aufgestiegen. Und das Ganze auch mit einer besonderen Geste. Sie hat nämlich für ihn ihr Lied "Ja, ich will" aus dem Jahr 2017 neu aufgenommen, sozusagen als Dorfclub-Version. Auf Instagram, da hat Andrea Berg einen Textausschnitt gepostet, in dem es unter anderem heißt: Ja, ich will mit dem Dorfclub durch ganz Deutschland reisen. Ja, ich will dritte Liga wie in alten Zeiten. Ja, und damit dürfte sie sich ganz sicher einmal mehr in die Herzen ihrer Dorfgemeinde gesungen haben. Aber ich kann mir auch vorstellen, dass die Nerven der gut 4000 Einwohner des Ortes während ihrer Sommer-Open-Airs, die Andrea Berg ja quasi zu Hause veranstaltet, auch ganz schön strapaziert werden. Da kommt das Lied also als Dankeschön auch bestimmt gut an.
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Christi hat Herzklopfen und ich glaube auch die Schulkinder in Sachsen-Anhalt. Die freuen sich nämlich bestimmt schon, dass sie morgen nicht nur in ein langes Pfingstwochenende starten, sondern gleich in die Pfingstferien und sie ja vielleicht in den Urlaub. Dann gute Fahrt, eine wunderbare Zeit und kommen Sie gut erholt wieder nach Hause zurück. Da werden wir übrigens auch sehr sommerverwöhnt. Mehr zum Wetter gleich nach den Ländernachrichten um 11:30 hier bei uns in der MDR Schlagerwelt.

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1: Alles Wichtige aus Thüringen mit Katrin Kurnt. Das Höfische Theater steht in diesem Jahr im Mittelpunkt der Thüringer Schlössertage, die heute beginnen. Es geht dabei vor allem um Herzog Georg II. Von Sachsen-Meiningen, der als Theaterherzog Thüringens Theaterlandschaft prägte. Bei den Schlössertagen bietet sich den Besuchern auch die ein oder andere Baustelle. Aktuell laufen Bauarbeiten an mehreren Schlössern. Der Landtag hat extra Studiengebühren für ausländische Studenten abgelehnt. Die AfD hatte vorgeschlagen, dass Studenten aus dem Nicht-EU-Ausland bis zu 5.000 Euro pro Semester zahlen. Begründet wurde das mit der Zunahme der Zahl dieser Studenten. Die anderen Fraktionen argumentierten, deren Ausbildung sei Chance und Investition in den Wirtschaftsstandort. Auf der Brücke der Einheit in Facha wird heute zum ersten Mal der Ehrentag gefeiert. Er soll zum Geburtstag des Grundgesetzes auf die Werte der Demokratie aufmerksam machen und das Ehrenamt würdigen. Mitgestaltet wird das Programm von Schülerinnen und Schülern des Gymnasiums. Außerdem werden junge Leute für ihr Engagement geehrt. Für das internationale Frauenradrennen in Ostthüringen werden noch Helfer an der Strecke gesucht. Das Rennen findet am 21. Juni statt und führt von Gera unter anderem über Weida, Zollenroda-Triebes und Auma-Weidertal. Interessierte ab 18 Jahre können sich per E-Mail bei der Stadt Gera oder beim Veranstalter melden.
2: Das Wetter in Thüringen. Heute kommt die Sonne immer mehr raus. Zeitweise bilden sich auch ein paar Wolken. Es bleibt aber überall trocken. Die Temperaturen klettern auf Werte bis 26 Grad. Morgen gibt's dann reichlich Sonnenschein und es wird hochsommerlich warm mit Temperaturen bis 30 Grad. Auch am Pfingstsonntag und Montag bleibt es warm bei Temperaturen bis 27 Grad. Neben Sonnenschein sind im Tagesverlauf auch einzelne Schauer und Gewitter möglich.
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2: Und hier kommt Onkel Jürgen, Jürgen Drews und Gloria.

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1: Erinnern Sie sich noch an den Hit Rosamunde? Dieses Lied zählt inzwischen zu den bekanntesten Liedern der Schlagergeschichte. Danny Christian hat dieses Lied, das in den 1920er Jahren eine beliebte Polka war, neu aufgenommen und landete damit 1975 einen Megahit. 22 Wochen lang war der Schlager in den deutschen Singlecharts. Heute wird Danny Christian 70 Jahre alt. In Deutschland ist er allerdings nicht mehr allzu präsent, obwohl er in Deutschland lebt. Gefeiert wird er vor allem bei unseren niederländischen Nachbarn. Da ist Danny Christian bis heute ein Star und ist nicht nur als Sänger unterwegs, sondern auch als Moderator etwa beim Schlagerfestival in Kerkrade. Und auf seiner offiziellen Homepage steht, dass er als Ikone der Schlagerkultur bezeichnet wird, ein Künstler, der Generationen verbindet und unermüdlich weiter auftritt. Da wünschen wir ihm auch weiterhin beste Erfolge und das jetzt natürlich auch mit seinem größten Erfolgshit hierzulande.

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1: Um 11 Uhr mit Raik Steingasser. Das Kindergeld soll in Zukunft automatisch ohne Antrag ausgezahlt werden. Bundesfinanzminister Lars Klingbeil sagte zum Auftakt der ersten Lesung des Gesetzes im Bundestag, Familien hätten damit künftig mehr Zeit fürs Baby und brauchten weniger Zeit für Bürokratie. Ab kommenden Jahr soll der Antrag auf Kindergeld zunächst für Eltern wegfallen, die bereits ein Kind haben. Später soll das Verfahren dann auch für das erste Baby greifen. Der Bundestag will heute zudem die Apothekenreform beschließen. Die Senkung der Flugticketsteuer geht der Branche nicht weit genug. Der neue Eurowings-Chef Max Kafnatzky sprach von einem Tropfen auf den heißen Stein. Es würden deutlich wirksamere Maßnahmen gebraucht, etwa Entlastungen bei der Luftverkehrssteuer und den Luftsicherheitsgebühren. Der Bundesverband der deutschen Luftverkehrswirtschaft forderte, die Ticketsteuer vorübergehend ganz auszusetzen, um die Airlines angesichts der stark gestiegenen Kerosinkosten zu unterstützen. Der Bundestag hatte beschlossen, ab Juli die Abgabe je nach Strecke um 2,50 Euro und bis 11,50 Euro pro Stunde zu senken. Die NATO und Polen haben die Ankündigung von US-Präsident Donald Trump begrüßt, 5000 zusätzliche Soldaten nach Polen zu entsenden. Der polnische Präsident Karol Nawrocki sprach von einem Bekenntnis zur gemeinsamen Sicherheit. NATO-Generalsekretär Mark Rutte sagte vor einem NATO-Treffen im schwedischen Helsingborg, Europa müsse bei der Verteidigung unabhängiger von den USA werden. Trump hatte die Entscheidung zur Truppenentsendung mit seiner guten Beziehung zu Nawrocki begründet. Im russisch besetzten Gebiet Luhansk soll ein Studentenwohnheim von einer ukrainischen Drohne getroffen worden sein. Nach Angaben der russischen Besatzungsbehörden wurden ein Mensch getötet und 35 verletzt. Mehrere Personen seien verschüttet worden. Die Ukraine meldete ihrerseits 4 Tote und 5 Verletzte durch russischen Beschuss im Gebiet Donetsk. Nach dem Hauseinsturz in Görlitz suchen Kriminaltechniker nach der Unglücksursache. Nach Angaben des Führungsstabes mussten sie ihre Arbeit unterbrechen, weil sich Reste der Giebelwände bewegten. Stabschef Raik Schulze sagte, es werde in alle Richtungen ermittelt, von Materialversagen über technische Ursachen bis hin zu Fahrlässigkeit. Oberbürgermeister Octavian Urso vermutet eine Gasexplosion als Ursache. 3 vermisste Menschen konnten nur noch tot geborgen werden. Das waren die Nachrichten.
2: Das Wetter in der MDR Schlagerwelt. Heute scheint zwischen lockeren Wolkenfeldern überall die Sonne. Es bleibt trocken und die Temperaturen klettern bis auf sommerliche 26 Grad. Der morgige Tag bringt nur wenig Wolken und viel Sonnenschein. Es bleibt weiter trocken und die Werte steigen auf hochsommerliche 30 Grad. Am Pfingsten trübt sich's ein bisschen ein mit Sonne und Wolken. Am Nachmittag sind auch einzelne Schauer möglich. Es bleibt aber weiterhin sommerlich warm.
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2: Und weiter geht's dem langen Pfingstwochenende entgegen. Und sobald's wärmer wird und die Sonne scheint, da ist's uns ja auch leichter ums Herz. Passend dazu jetzt Jens Bogner mit Luftballon. Kuschel.

0: Gabi Baginski war das in der MDR Schlagerwelt und ich bin schon sehr gespannt auf heute Abend. Ab 18 Uhr gibt's bei uns eine neue Ausgabe der ARD Schlager-Hitparade mit den 15 besten Hits der Woche und ich bin immer total neugierig darauf, welcher Hit von den 5 Neuvorstellungen es unter die besten geschafft hat. Diesmal konnten Sie ja unter folgenden Hits Ihre Lieblingsauswahl treffen. La Bambola von Alessa, Niemals was bereut von Wolfgang Lippert, Monika Martin mit Das tut man so, Madeleine Rausch mit Zukunft erfunden und Melanie Payer mit Sommerfeuerwerk. Wenn Sie auch wissen möchten, welche Ihre 15 besten Hits der Woche sind, dann reinhören heute Abend ab 18 Uhr hier bei uns.
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1: Alles Wichtige aus Thüringen mit Ulf Dube. Die Sanierung der Schlösser im Land schreitet laut Thüringer Schlösserstiftung gut voran. Für die Arbeiten haben Bund und Land bis 2032 200 Millionen Euro bereitgestellt. So bietet sich den Besuchern bei den Schlössertagen bis Montag auch die ein oder andere Baustelle. Aktuell werden etwa Schloss Heidecksburg, Schloss Sondershausen und Schloss Friedenstein in Gotha restauriert. Im Mittelpunkt der Schlössertage steht in diesem Jahr das Höfische Theater. Nach einem Sturz im Stadion am Wochenende in Saarbrücken ist ein Fußballfan aus dem Altenburger Land gestorben. Der 37-Jährige erlag gestern im Krankenhaus seinen schweren Verletzungen. Das teilte der FC Hansa Rostock mit. Laut Polizei war der Mann beim Drittligaspiel zwischen dem 1. FC Saarbrücken und Hansa Rostock am Samstag auf eine Brüstung gestiegen und von dort mehrere Meter in die Tiefe gestürzt. Auf der Brücke der Einheit in Facher wird heute zum ersten Mal der Ehrentag gefeiert. Er soll zum Geburtstag des Grundgesetzes auf die Werte der Demokratie aufmerksam machen und das Ehrenamt würdigen. Mitgestaltet wird das Programm von Schülerinnen und Schülern des Gymnasiums in Facher. Jeder Thüringer hat im vergangenen Jahr rein rechnerisch 4 Bratwürste und 8 Liter Bier im Monat zur Verfügung gehabt. Das hat das Statistische Landesamt vor dem langen Pfingstwochenende ausgerechnet. Obwohl es in Thüringen inzwischen 3 Brauereien weniger gibt, gab es im vergangenen Jahr keinen Biermangel. Auch Bratwürste waren im vergangenen Jahr ausreichend vorhanden.
2: Das Wetter in Thüringen. Heute kommt die Sonne immer mehr raus. Zeitweise bilden sich auch ein paar Wolken. Es bleibt aber überall trocken. Die Temperaturen klettern auf Werte bis 26 Grad. Morgen gibt's dann reichlich Sonnenschein und es wird hochsommerlich warm mit Temperaturen bis 30 Grad. Auch am Pfingstsonntag und Montag bleibt es warm bei Temperaturen bis 27 Grad. Neben Sonnenschein sind im Tagesverlauf auch einzelne Schauer und Gewitter möglich.
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2: Und jetzt mit dabei bist du Hoffmann und Hoffmann, wenn ich dich verliere.

0: Ja, so endlich wird's ja wieder richtig sommerlich warm und da freuen sich natürlich auch die Eisdielenbesitzer über viele Kunden, denn ob Schoko, Erdbeer oder Vanille, Eis geht ja immer. Bunt und verlockend cremig türmt sich das Eis in üppig dekorierten Auslagen der Kühltheken. Aber ist es auch wirklich gut? Immerhin müssen wir ja für eine Kugel Eis ordentlich in die Tasche greifen. Wolfgang Brauer aus der ARD Verbraucherredaktion hat's getestet.
1: Das macht dann 1,90 Euro bitte.
2: Mit diesem Preis für die Kugel Eis liegt diese Konditorei im Trend der mittelgroßen Städte. In Großstädten sind die Preise oft höher, auch weil die Eiscafés dort höhere Mieten zahlen müssen. In Metropolen wie Berlin kostet die Kugel in Einzelfällen bereits bis zu 3,50 Euro. Dass diese Preise jedes Jahr steigen, für viele Eisliebhaber kaum nachvollziehbar.
3: Also bei uns in Stuttgart kostet eine Kugel Eis was 2,50 €. Das ist mir zu teuer.
4: Wenn die Qualität stimmt, dann bin ich auch bereit, das zu bezahlen. Vielleicht würde ich bei 3 € dann schon mal genauer hinschauen, was drin ist und was Sinn macht.
2: Bei solchen Preisen erwarten die Kunden gute Qualität. Doch die lässt sich auf den ersten Blick kaum erkennen, weiß Marlene Bär von der Verbraucherzentrale.
5: Denn hier kann mit Emulgatoren und auch mit Luft, die untergerührt wird, gearbeitet werden. Auch in Eisdielen kann natürlich mit Aromen gearbeitet werden.
2: Hinzu kommt, Eis ist auch ein Impulsartikel. Die Kaufentscheidung fällt oft spontan in der Warteschlange an der Kühltheke. Deshalb hübschen manche Eiskonditoren die kalte Speise gerne auf.
5: Es wird auch gern Rote-Bete-Saft beispielsweise als farbgebendes Mittel eingesetzt. Farbstoffe wie Rote-Bete-Saft sind natürlich nicht schädlich für uns. Dennoch bezahlen wir mittlerweile 2 € für eine Kugel Eis. Und da möchte ich als Verbraucherin natürlich auch entsprechend ein Eis bekommen, das einen hohen Anteil an Himbeeren oder Erdbeeren enthält.
2: Wenn dagegen bestimmte Sorten auf den ersten Blick anhand der Farbe gar nicht zu erkennen sind, ist dies ein Indiz für natürliche Zutaten. Aber auch beim Thema Fett sollten Verbraucherinnen und Verbraucher aufpassen. Handwerklich hergestelltes Eis sollte Milchfett enthalten, aber manchmal wird auch billigeres Pflanzenfett eingesetzt.
5: Ein Cremeis sollte laut Leitsätzen mindestens 50% Milchfett enthalten. Das Fett ist hier geschmacksgebend und natürlich auch konsistenzgebend und erzeugt die Cremigkeit. Wenn Kokosfett in einem Eis eingesetzt wird, dann entspricht es nicht mehr einem hochwertigen Eis, wie wir es bei einem Creme-Eis erwarten dürfen. Wir als Verbraucher zahlen häufig dann trotzdem den gleichen Preis für dieses Eis. Im Supermarkt lohnt es sich deshalb, wirklich auch auf die Zutatenliste zu schauen und zu überprüfen, wurde hier beispielsweise Kokosfett eingesetzt.
2: In der Eisdiele geht es aber nicht so einfach. Auch Begriffe wie hausgemacht oder eigene Herstellung sind kein Garant für hochwertiges Eis, so Verbraucherschützerin Marlene Bär.
5: Auch wenn eine Eisdiele mit hausgemacht wirbt, kann es sein, dass beispielsweise nur eine Grundmasse verfeinert wird oder eine Mischung angerührt wird. Auch hier lohnt es sich nachzufragen, denn leider ist der Begriff hausgemacht oder selbst hergestellt nicht gesetzlich geschützt.
2: Ein Indiz für gutes Eis ist, wenn eine Eisdiele häufig die Sorten wechselt und manche Geschmacksrichtungen nicht täglich erhältlich sind.

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2: Um 12 Uhr mit Caroline Vogt. Die Stadt Magdeburg verzichtet auf ihr Vorkaufsrecht für das Intel-Grundstück. Wie die Stadt dem MDR bestätigte, hat das der Stadtrat gestern Abend beschlossen. Die Stadt hofft nun, dass das Land Sachsen-Anhalt die knapp 1000 Hektar von Intel kauft und für ein Industriegebiet erschließt. Nach dem Aus für die Intel-Fabrik wollte Magdeburg zunächst selbst das Gelände erwerben. Die Finanzierungsmodelle wurden der Magdeburger Volksstimme zufolge jedoch vom Landesverwaltungsamt abgelehnt. Der Bundesgerichtshof hat das Urteil gegen den Messerangreifer von Solingen 2024 bestätigt. Der Attentäter ist damit rechtskräftig zu lebenslanger Haft mit Sicherungsverwahrung verurteilt. Dagegen hatte er Revision eingelegt. Der Syrer hatte beim Stadtfest in Solingen gezielt auf Besucher eingestochen. Er tötete 3 Menschen und verletzte 8 weitere. Die Behörden werteten die Tat als islamistischen Terroranschlag. Apotheken sollen mehr Kompetenzen bekommen. Der Bundestag debattiert dazu zur Stunde eine Apothekenreform. Danach sollen Apotheken künftig mehr Impfungen verabreichen dürfen. Zudem sollen sie bestimmte verschreibungspflichtige Medikamente auch ohne ärztliches Rezept abgeben können. Zuvor hatte der Bundestag in erster Lesung über einen Gesetzentwurf beraten, wonach Kindergeld ab nächstem Jahr ohne Antrag automatisch ausgezahlt werden soll. Die EU setzt die Zölle auf bestimmte Düngemittel aus. Der Rat der 27 EU-Staaten beschloss, dass Landwirte und Düngemittelhersteller für ein Jahr keine Zölle mehr auf importierte Stickstoffdünger sowie dafür nötige Rohstoffe wie Harnstoff und Ammoniak zahlen müssen. Für Produkte aus Russland oder Belarus soll das nicht gelten. Die Preise für Dünger sind seit 2021 erheblich gestiegen. Nach dem Hauseinsturz in Görlitz ist die Unglücksursache noch unklar. Nach Angaben des Führungsstabes mussten die Kriminaltechniker ihre Arbeit unterbrechen, weil sich Reste der Giebelwände bewegten. Stabschef Reik Schulze sagte, es werde in alle Richtungen ermittelt. Von Materialversagen über technische Ursachen bis hin zu Fahrlässigkeit. Oberbürgermeister Octavian Urso vermutet eine Gasexplosion als Ursache. 3 vermisste Menschen konnten nur noch tot geborgen werden. Das waren die Nachrichten.
3: Das Wetter in der MDR Schlagerwelt. Heute scheint zwischen lockeren Wolkenfeldern überall die Sonne. Es bleibt trocken und die Temperaturen klettern bis auf sommerliche 26 Grad. Der morgige Tag bringt nur wenig Wolken und viel Sonnenschein. Es bleibt weiter trocken und die Werte steigen auf hochsommerliche 30 Grad. Am Pfingsten trübt sich's ein bisschen ein mit Sonne und Wolken. Am Nachmittag sind auch einzelne Schauer möglich. Es bleibt aber weiterhin sommerlich warm.
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3: Und rein geht's in die Mittagszeit mit Claudia Jung und Schmetterlinge.

0: Nach Musik von Silvia Vredhammer jetzt zu Holger Ralf Erhardt, der sie auch morgen Nachmittag wieder gerne in sein Schlageruniversum mitnimmt. Diesmal steht Drafi Deutscher im Mittelpunkt. 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Mai 80 Jahre alt geworden, starb aber leider bereits vor 20 Jahren. 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
1: Alles Wichtige aus Thüringen mit Ulf Dube. Die Sanierung der Schlösser im Land schreitet laut Thüringer Schlösserstiftung gut voran. Für die Arbeiten haben Bund und Land bis 2032 200 Millionen Euro bereitgestellt. So bietet sich den Besuchern bei den Schlössertagen bis Montag auch die ein oder andere Baustelle. Aktuell werden etwa Schloss Heidecksburg, Schloss Sondershausen und Schloss Friedenstein in Gotha restauriert. Im Mittelpunkt der Schlössertage steht in diesem Jahr das Höfische Theater. Nach einem Sturz im Stadion am Wochenende in Saarbrücken ist ein Fußballfan aus dem Altenburger Land gestorben. Der 37-Jährige erlag gestern im Krankenhaus seinen schweren Verletzungen. Das teilte der FC Hansa Rostock mit. Laut Polizei war der Mann beim Drittligaspiel zwischen dem 1. FC Saarbrücken und Hansa Rostock am Samstag auf eine Brüstung gestiegen und von dort mehrere Meter in die Tiefe gestürzt. Auf der Brücke der Einheit in Facha wird heute zum ersten Mal der Ehrentag gefeiert. Er soll zum Geburtstag des Grundgesetzes auf die Werte der Demokratie aufmerksam machen und das Ehrenamt würdigen. Mitgestaltet wird das Programm von Schülerinnen und Schülern des Gymnasiums in Facha. Jeder Thüringer hat im vergangenen Jahr rein rechnerisch 4 Bratwürste und 8 Liter Bier im Monat zur Verfügung gehabt. Das hat das Statistische Landesamt vor dem langen Pfingstwochenende ausgerechnet. Obwohl es in Thüringen inzwischen 3 Brauereien weniger gibt, gab es im vergangenen Jahr keinen Biermangel. Auch Bratwürste waren im vergangenen Jahr ausreichend vorhanden.
2: Das Wetter in Thüringen. Heute kommt die Sonne immer mehr raus. Zeitweise bilden sich auch ein paar Wolken. Es bleibt aber überall trocken. Die Temperaturen klettern auf Werte bis 26 Grad. Morgen gibt's dann reichlich Sonnenschein und es wird hochsommerlich warm mit Temperaturen bis 30 Grad. Auch am Pfingstsonntag und Montag bleibt es warm bei Temperaturen bis 27 Grad. Neben Sonnenschein sind im Tagesverlauf auch einzelne Schauer und Gewitter möglich.
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2: Und hier kommt Patrick Lindner, dessen Wunsch ja jetzt so wunderbar erfüllt worden ist. Bring mir die Sonne wieder zurück.

Wikinger, das kann nur Liebe sein. Und auch ihn schließen immer mehr Menschen ins Herz. Joey Heindle. Nicht zuletzt auch nach seiner lebensrettenden Aktion als Passagier in einem Langstreckenflugzeug. Wie gut, dass er als Rettungssanitäter ausgebildet ist. Und er hat sich auch in die Herzen gesungen mit seinem aktuellen Hit Schwer zu erklären. Da ist er aktuell auf dem 3. Platz unserer ARD-Schlager-Hitparade. Und vielleicht geht's ja auch noch höher rauf für ihn mit diesem Lied. Das hören wir ja heute Abend ab 18 Uhr hier bei uns. Aber jetzt genießen wir seinen Hit erstmal gemeinsam. Schön.

Andreas Holm mit seinem Lied für alle, die Geburtstag haben, damit auch von uns alles, alles Gute. Gefolgt jetzt von Michael Holm und Mendocino und damit darf ich mich ins lange Pfingstwochenende verabschieden. Ich freue mich schon auf den vielen Sonnenschein. Ich bin Brigitte Meier, sage Dankeschön fürs Zuhören. Bis die Tage wieder hier in der MDR Schlagerwelt.

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1: Um 13 Uhr mit Caroline Vogt. Apotheken sollen künftig mehr Leistungen anbieten können. Der Bundestag hat dazu ein Gesetz beschlossen. Danach können Patienten künftig in Apotheken alle Schutzimpfungen mit Totimpfstoffen bekommen, beispielsweise auch gegen Tetanus. Apotheken sollen in bestimmten Fällen außerdem verschreibungspflichtige Arzneien ohne ein Rezept abgeben können. Auch sollen verschiedene Tests, wie etwa Blutentnahme, nach einer ärztlichen Schulung möglich sein. Ärztevertreter kritisieren die Reform scharf. Die Kassen warnen vor Milliardenkosten. Die Stadt Magdeburg verzichtet auf ihr Vorkaufsrecht für das Intel-Grundstück. Wie die Stadt dem MDR bestätigte, hat das der Stadtrat am Abend beschlossen. Die Stadt hofft nun, dass das Land Sachsen-Anhalt die knapp 1000 Hektar von Intel kauft und für ein Industriegebiet erschließt. Nach dem Aus für die Intel-Fabrik wollte Magdeburg zunächst selbst das Gelände erwerben. Die Finanzierungsmodelle wurden der Volksstimme zufolge jedoch vom Landesverwaltungsamt abgelehnt. Nach dem Hauseinsturz in Görlitz ist die Unglücksursache weiter unklar. Wie der Führungsstab mitteilte, mussten die Kriminaltechniker ihre Arbeit zunächst unterbrechen, weil sich die Reste der Giebelwände bewegten. Ermittelt werde in alle Richtungen. Man prüfe Materialversagen, technische Ursachen und auch Fahrlässigkeit. Vermutet wird eine Gasexplosion. Die drei Vermissten konnten nur noch totgeborgen werden. Die britische Polizei prüft mögliche Sexualstraftaten des früheren Prinzen Andrew. Wie die Polizei in London mitteilte, haben die Ermittler Kontakt zu einem mutmaßlichen Opfer aufgenommen. Dem Anwalt der Frau sei mitgeteilt worden, dass man eine mögliche Strafanzeige ernst nehmen und mit Sorgfalt behandeln würde. Mögliche Zeugen seien aufgerufen, sich zu melden. Hintergrund sind Berichte, dass 2010 eine Frau für sexuelle Zwecke nach Windsor gebracht wurde, wo Andrew damals lebte. Pep Guardiola ist nach 10 Jahren als Trainer von Manchester City zurückgetreten. Das teilte der englische Spitzenklub mit. Guardiolas Vertrag wäre noch ein weiteres Jahr gelaufen. Mit dem Spanier hatten die Citizen die Champions League, 6 englische Meisterschaften und 3-mal den englischen Pokal gewonnen. Als Nachfolger ist der Italiener Enzo Maresca im Gespräch. Das waren die Nachrichten.
2: Das Wetter. Am Nachmittag locker bewölkt mit Sonne und trocken bei Höchstwerten zwischen 22 bis 27 Grad. Morgen sonnig, im Verlauf wieder ein paar mehr Wolken und trocken bei 25 bis 30 Grad. Zu Pfingsten Sonne und Wolken. Am Pfingstsonntag, da gibt es dann auch mal ein paar mehr Wolken und es kann Schauer geben. Ansonsten bleibt es über Pfingsten sommerlich warm.
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2: Eine schöne Mittagszeit mit der MDR Schlagerwelt und jetzt Andreas Martin.

Einen zuckersüßen Freitagmittag, den wünsche ich Ihnen hier bei uns mit der MDR Schlagerwelt. Ja, ja, Schlemm ohne schlechtes Gewissen steht heute ganz offiziell im Kalender. Die Amerikaner feiern heute nämlich den Tag des Vanillepuddings. Ja, ein wunderbarer Grund, die Diätpläne fürs Wochenende direkt über den Haufen zu werfen, jetzt wo Pfingsten vor der Tür steht. Also schnappen Sie sich Ihren Löffel, machen Sie sich's gemütlich und lassen Sie uns den Tag mit einer Portion süßer Nostalgie versüßen. Wackelig und weich wird's bei uns jetzt, aber höchstens vor Ergreifung, denn wir spielen den nächsten großen Hit, Musik ab und guten Appetit mit André Stade und Baby Blue.

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1: Alles Wichtige aus Thüringen mit Ulf Dube. Die Sanierung der Schlösser im Land schreitet laut Thüringer Schlösserstiftung gut voran. Für die Arbeiten haben Bund und Land bis 2032 200 Millionen Euro bereitgestellt. So bietet sich den Besuchern bei den Schlössertagen bis Montag auch die ein oder andere Baustelle. Aktuell werden etwa Schloss Heidecksburg, Schloss Sondershausen und Schloss Friedenstein in Gotha restauriert. Im Mittelpunkt der Schlössertage steht in diesem Jahr das Höfische Theater. Nach einem Sturz im Stadion am Wochenende in Saarbrücken ist ein Fußballfan aus dem Altenburger Land gestorben. Der 37-Jährige erlag gestern im Krankenhaus seinen schweren Verletzungen. Das teilte der FC Hansa Rostock mit. Laut Polizei war der Mann beim Drittligaspiel zwischen dem 1. FC Saarbrücken und Hansa Rostock am Samstag auf eine Brüstung gestiegen und von dort mehrere Meter in die Tiefe gestürzt. Auf der Brücke der Einheit in Facha wird heute zum ersten Mal der Ehrentag gefeiert. Er soll zum Geburtstag des Grundgesetzes auf die Werte der Demokratie aufmerksam machen und das Ehrenamt würdigen. Mitgestaltet wird das Programm von Schülerinnen und Schülern des Gymnasiums in Facha. Jeder Thüringer hat im vergangenen Jahr rein rechnerisch 4 Bratwürste und 8 Liter Bier im Monat zur Verfügung gehabt. Das hat das Statistische Landesamt vor dem langen Pfingstwochenende ausgerechnet. Obwohl es in Thüringen inzwischen 3 Brauereien weniger gibt, gab es im vergangenen Jahr keinen Biermangel. Auch Bratwürste waren im vergangenen Jahr ausreichend vorhanden.
2: Das Wetter in Thüringen. Am Nachmittag Sonne und Wolken bei 22 bis 26 Grad. In der Nacht gering bewölkt oder klar und später vereinzelt Nebel bei 15 bis 8 Grad. Morgen reichlich Sonne und wenig Wolken bei 25 bis 30 Grad. Pfingstsonntag Sonne und teils dichte Schleier oder Quellwolken mit einzelnen Schauern am Nachmittag. Dazu bleibt es weiter sommerlich warm und es fliegen Gräserpollen.
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2: Weiter geht's mit Roger Whittaker von 82 Saison, wenn es dich noch gibt. Schöne Grüße.

0: Pfingsten steht vor der Tür und dazu schalten wir jetzt rüber ins MDR Aktuell Wetterstudio und fragen nach. Liebe Diana Weise, wie wird's zu Pfingsten?
1: Da erwarten wir in Sachen Extremen, zumindest in Sachen Gewittern, nichts. Vielleicht am Sonntag, wenn mal einzelne Schauer aufziehen, kann man es vielleicht nicht so ganz ausschließen, dass da auch mal ein Gewitter sich entwickelt, aber das muss man genau abwarten. Extrem werden auch die Temperaturen sein bis dahin, denn morgen sind wir dann schon zwischen 25 und 30 Grad angekommen. Heute ist es erstmal so ein Übergangstag zum Sommerwetter von den Temperaturen her. Da erwarten wir am Nachmittag 22 bis 26, vielleicht vereinzelt 27 Grad. Wolken gibt es schon ein paar am Himmel, meistens Quellwolken. Aber die Sonne ist damit im Spiel und zum Abend hin wird sie wieder besser zu sehen sein. Und heute bleibt es dabei auch trocken.
0: Trocken auch das ganze Wochenende?
1: Im Großen und Ganzen für die meisten schon. Morgen noch mit sehr viel Sonnenschein. Pfingstsonntag allerdings kommt dann so eine Staubwolke aus der Sahara auch bei uns an. Da ist es ein bisschen getrübt. Und wenn dann auch Quellwolken entstehen, kann man eben so ganz vereinzelte Schauer oder Gewitter nicht ausschließen. Montag, Pfingstmontag, ist dann wieder trocken und bei den Temperaturen bleibt es sehr warm bis heiß.
0: Ja, da lohnt sich's dann doch, den Grill rauszuholen. So, weiter geht's mit Musik und die kommt von Hendrik Bruch, Solange ich noch träumen kann.

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1: Um 14 Uhr mit Caroline Vogt. Apotheken sollen künftig mehr Leistungen anbieten können. Der Bundestag hat dazu ein Gesetz beschlossen. Danach können Patienten künftig in Apotheken alle Schutzimpfungen mit Totimpfstoffen bekommen, beispielsweise gegen Tetanus. Apotheken sollen in bestimmten Fällen außerdem verschreibungspflichtige Arzneien ohne ein Rezept abgeben können. Auch sollen verschiedene Tests, wie etwa Blutentnahme, nach einer ärztlichen Schulung möglich sein. Ärztevertreter kritisieren die Reform scharf. Die Kassen warnen vor Milliardenkosten. Die Stadt Magdeburg verzichtet auf ihr Vorkaufsrecht für das Intel-Grundstück. Wie die Stadt dem MDR bestätigte, hat das der Stadtrat am Abend beschlossen. Die Stadt hofft nun, dass das Land Sachsen-Anhalt die knapp 1000 Hektar von Intel kauft und für ein Industriegebiet erschließt. Nach dem Aus für die Intel-Fabrik wollte Magdeburg zunächst selbst das Gelände erwerben. Die Finanzierungsmodelle wurden der Volksstimme zufolge jedoch vom Landesverwaltungsamt abgelehnt. 8 deutsche Gaza-Aktivisten sind nach ihrer Abschiebung durch Israel in Istanbul eingetroffen. Wie das Auswärtige Amt mitteilte, weisen einige von ihnen Verletzungen auf. Sie würden in der türkischen Metropole medizinisch versorgt. Die Bundesregierung erwarte von Israel eine Aufklärung. Die deutschen Aktivisten hatten sich an der sogenannten Gaza-Hilfsflotte beteiligt, die Hilfsgüter in das Palästinensergebiet bringen sollte. Die Schiffe wurden von der israelischen Armee aufgebracht, die Crew festgesetzt und später ausgeflogen. Die britische Polizei prüft mögliche Sexualstraftaten des früheren Prinzen Andrew. Wie die Polizei in London mitteilte, haben die Ermittler Kontakt zu einem mutmaßlichen Opfer aufgenommen. Dem Anwalt der Frau sei mitgeteilt worden, dass man eine mögliche Strafanzeige ernst nehmen und mit Sorgfalt behandeln würde. Mögliche Zeugen seien aufgerufen, sich zu melden. Hintergrund sind Berichte, dass 2010 eine Frau für sexuelle Zwecke nach Windsor gebracht wurde, wo Andrew damals lebte. Alfred Gislason bleibt Bundestrainer der deutschen Handballnationalmannschaft. Wie der Deutsche Handballbund mitteilte, wurde der Vertrag mit dem Isländer bis zu den Olympischen Spielen 2028 verlängert. Der 66-Jährige ist seit 2020 im Amt. Mit ihm gewann Deutschland Olympia- und EM-Silber. Das waren die Nachrichten.
2: Das Wetter. Am Nachmittag locker bewölkt mit Sonne und trocken bei Höchstwerten zwischen 22 bis 27 Grad. Morgen sonnig, im Verlauf wieder ein paar mehr Wolken und trocken bei 25 bis 30 Grad. Zu Pfingsten Sonne und Wolken. Am Pfingstsonntag, da gibt es dann auch mal ein paar mehr Wolken und es kann Schauer geben. Ansonsten bleibt es über Pfingsten sommerlich warm.
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2: Die Flippers, seit vielen Jahrzehnten flippern sie durch Schlagerland. Und wir haben sie jetzt hier mit einem Song aus dem Jahre 2007. Kein Weg zu weit.

Vielen Frauen hat er scheinbar den Kopf verdreht. Ebo mit sowieso, haben wir gerade gehört, hier bei uns in der MDR Schlagerwelt. Damit schöne Grüße aus unserem Studio. Ja, wenn ich Ebo höre, da denke ich immer so an Süden und an Sonne. Es liegt wahrscheinlich an seinen Songs. Dieser Künstler, der trägt auch ganz viel Sonne im Herzen und hat sich immer wieder neu erfunden. Einst, da startete er bei Vox Club, dann machte er sich selbstständig als Solokünstler, veröffentlichte einige Alben und schaffte es jüngst, als Musicaldarsteller durchzustarten in Berlin im Friedrichstadtpalast. Ja, ich spreche von Julian David, vielleicht haben Sie ihn ja schon auf der Musicalbühne erlebt. Hier ist er jetzt mit seiner ganz neuen Single, Anders als man liebt.

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1: Alles Wichtige aus Thüringen mit Jakob Schäfer. Nach dem Brand in der Arnstädter Innenstadt gestern Nachmittag sitzt ein 50-Jähriger in Untersuchungshaft. Laut Polizei ist der Deutsche dringend tatverdächtig, das Feuer gelegt zu haben. Er war gestern dem Haftrichter vorgeführt worden. Der Schaden bei dem Brand in einem unbewohnten Reihenhaus liegt bei rund 50.000 Euro. Die Sanierung der Schlösser schreitet laut Thüringer Schlösserstiftung gut voran. Für die Arbeiten haben Bund und Land bis 2032 200 Millionen Euro bereitgestellt. So bietet sich den Besuchern bei den Schlössertagen bis Montag auch die ein oder andere Baustelle. Aktuell werden etwa Schloss Heideggsburg, Schloss Sondershausen und Schloss Friedenstein in Gotha restauriert. Im Mittelpunkt der Schlössertage steht dieses Jahr das Höfische Theater. Nach einem Sturz im Stadion am Wochenende in Saarbrücken ist ein Fußballfan aus dem Altenburger Land gestorben. Der 37-Jährige erlag gestern im Krankenhaus seinen schweren Verletzungen. Laut Polizei war der Mann beim Drittligaspiel zwischen Saarbrücken und Hansa Rostock am Samstag auf eine Brüstung gestiegen und von dort mehrere Meter in die Tiefe gestürzt. Jeder Thüringer hat im vergangenen Jahr rein rechnerisch 4 Bratwürste und 8 Liter Bier im Monat zur Verfügung gehabt. Das hat das Statistische Landesamt vor dem langen Pfingstwochenende ausgerechnet. Obwohl es in Thüringen 3 Braustätten weniger gibt, gab es keinen Biermangel, ebenso wenig bei Bratwürsten.
2: Das Wetter in Thüringen. Am Nachmittag Sonne und Wolken bei 22 bis 26 Grad. In der Nacht gering bewölkt oder klar und später vereinzelt Nebel bei 15 bis 8 Grad. Morgen reichlich Sonne und wenig Wolken bei 25 bis 30 Grad. Pfingstsonntag Sonne und teils dichte Schleier oder Quellwolken mit einzelnen Schauern am Nachmittag. Dazu bleibt es weiter sommerlich warm und es fliegen Gräserpollen.
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2: Italienisches Temperament und ganz viel Sonne im Herzen. Rosanna Rocci, sie bringt das alles mit. Und wir hören sie jetzt mitten im Song aus dem Jahre 2001. Uno Poco, Di Amore.

0: Gilbert mit einer guten Laune nochmal hier bei uns in der MDR Schlagerwelt. Und damit schöne Grüße, so kurz vorm Pfingstwochenende. Schön, dass Sie eingeschaltet haben. Apropos Pfingsten, ja. Wollen Sie auch grillen? Haben Sie schon fleißig eingekauft oder tun Sie das heute noch? Also was bei Ihnen auf den Grill kommt, dazu haben wir uns im Sendegebiet mal umgehört.
1: Bratwurst und Rostbrettel. Klassisch.
2: Hähnchenkeulen und Bratwurst.
3: Auch Fleisch.
4: Alles, was am Fleisch da ist.
3: Wir machen viel Gemüse. Wir haben einen Garten, da kommt dann schon viel auf den Grill.
5: Bratwürste, so wie es sich in Thüringen gehört.
6: Mein großer Enkel ist Vegetarier, aus Überzeugung. Meine Tochter auch. Und da kommt Gemüse, was man auf den Grill legen kann.
7: Bratwurst und Steak.
6: Ja, und Klöpschen.
7: Ja,
6: so wie
7: Klöpschen.
6: Sich das für einen Erfurter gehört.
0: Da kann Pfingsten ja kommen. So, und weiter geht's jetzt mit guter Musik. Und die kommt von Jupka Dimitrovska aus dem Jahre 73. Chibu Chibu.

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1: Um 15 Uhr mit Caroline Vogt. Apotheken sollen künftig mehr Leistungen anbieten können. Der Bundestag hat dazu ein Gesetz beschlossen. Danach können Patienten künftig in Apotheken alle Schutzimpfungen mit Totimpfstoffen bekommen, beispielsweise gegen Tetanus. Apotheken sollen in bestimmten Fällen außerdem verschreibungspflichtige Arzneien ohne ein Rezept abgeben können. Auch sollen Schnelltests und Blutabnahme nach ärztlicher Schulung möglich sein. Ärztevertreter kritisieren die Reform scharf, die Kassen warnen vor Milliardenkosten. Die Ostbeauftragte Elisabeth Kaiser hat vor wachsenden Rentenproblemen in Ostdeutschland gewarnt. Die SPD-Politikerin sagte dem MDR, 73% der Ostrentner seien auf die gesetzliche Rente angewiesen. Umso wichtiger sei es, das Rentenniveau stabil zu halten. Kaiser erinnerte an viele gebrochene Erwerbsbiografien und geringe Löhne im Osten. Das müsse man bedenken, wenn man über Altersvorsorge am Kapitalmarkt diskutiere. Nach dem Hauseinsturz in Görlitz bleibt der Bereich um den Unglücksort vorerst gesperrt. Wie die Stadt und Polizei mitteilten, dürfen Bewohner umliegender Häuser nur zeitweise in ihre Wohnungen. Für den Verkehr bestünden weiterhin Einschränkungen. Die Suche nach der Unglücksursache wurde zunächst unterbrochen, weil sich die Reste der Giebelwände bewegt hatten. Das Haus war am Montag eingestürzt, 3 Menschen kamen ums Leben. Vermutet wird eine Gasexplosion. Hunde und Katzen müssen in der EU künftig gechippt werden. Die EU-Staaten gaben dafür in Brüssel abschließend grünes Licht. Für die Chippflicht gelten lange Übergangsfristen. Für privat gehaltene Hunde greift sie 10 Jahre nach Inkrafttreten und für Katzen erst nach 15 Jahren. Bauernhofkatzen sind davon ausgenommen. Für Händler gelten die neuen Regeln dagegen bereits nach 4 Jahren. Die Chippflicht soll helfen, den illegalen Tierhandel einzudämmen. Pep Guardiola ist nach 10 Jahren als Trainer von Manchester City zurückgetreten. Das teilte der englische Spitzenklub mit. Guardiolas Vertrag wäre noch ein weiteres Jahr gelaufen. Mit dem Spanier hatten die Citizen die Champions League, 6 englische Meisterschaften und 3-mal den englischen Pokal gewonnen. Als Nachfolger ist der Italiener Enzo Maresca im Gespräch. Das waren die Nachrichten.
2: Das Wetter. Am Nachmittag locker bewölkt mit Sonne und trocken bei Höchstwerten zwischen 22 bis 27 Grad. Morgen sonnig, im Verlauf wieder ein paar mehr Wolken und trocken bei 25 bis 30 Grad. Zu Pfingsten Sonne und Wolken. Am Pfingstsonntag, da gibt es dann auch mal ein paar mehr Wolken und es kann Schauer geben. Ansonsten bleibt es über Pfingsten sommerlich warm.
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2: Eine klare Aufforderung, die setzt jetzt oder stellt Andrea Berg mit einem Song aus dem Jahre 94.

Willkommen und schöne Grüße aus Ihrer MDR Schlagerwelt mit Severin. Ja, Zähne, Zinn und zerquetschte Tuben. Darum geht's jetzt. Einen strahlenden Freitagnachmittag, den wünsche ich Ihnen erstmal hier mit uns mit der MDR Schlagerwelt. Ja, und vielleicht haben Sie ja heute Morgen beim Zähneputzen auch wieder versucht, den allerletzten Rest aus der Tube zu quetschen. Dann feiern Sie jetzt mit uns ein echtes historisches Highlight. Genau heute, am 22. Mai im Jahre 1892, brachte der amerikanische Zahnarzt Dr. Washington Sheffield die allererste moderne Zahnpastatube auf den Markt. Inspiriert wurde er durch seinen Sohn, der in Paris lebende Maler, hatte nämlich beobachtet, wie Farben aus flexiblen Tuben herauszudrücken sind. Und vorher, da musste man die Zahnpasta nämlich mühsam und ziemlich unhygienisch aus offenen Gläsern löffeln. Ein Hoch also auf Dr. Sheffield, der uns seit über 130 Jahren das Badezimmerleben rettet. Wir drücken jetzt zwar keine Tuben mehr, aber dafür die Stimmungstaste hier bei uns in der Schlagerwelt. Da habe ich für Sie den passenden Künstler, der immer lächelt, Olaf Berger. Was würde jetzt die Liebe tun?

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1: Alles Wichtige aus Thüringen mit Jakob Schäfer. Nach dem Brand in der Arnstädter Innenstadt gestern Nachmittag sitzt ein 50-Jähriger in Untersuchungshaft. Laut Polizei ist der Deutsche dringend tatverdächtig, das Feuer gelegt zu haben. Er war gestern dem Haftrichter vorgeführt worden. Der Schaden bei dem Brand in einem unbewohnten Reihenhaus liegt bei rund 50.000 Euro. Die Sanierung der Schlösser schreitet laut Thüringer Schlösserstiftung gut voran. Für die Arbeiten haben Bund und Land bis 2032 200 Millionen Euro bereitgestellt. So bietet sich den Besuchern bei den Schlössertagen bis Montag auch die ein oder andere Baustelle. Aktuell werden etwa Schloss Heideggsburg, Schloss Sondershausen und Schloss Friedenstein in Gotha restauriert. Im Mittelpunkt der Schlössertage steht dieses Jahr das Höfische Theater. Nach einem Sturz im Stadion am Wochenende in Saarbrücken ist ein Fußballfan aus dem Altenburger Land gestorben. Der 37-Jährige erlag gestern im Krankenhaus seinen schweren Verletzungen. Laut Polizei war der Mann beim Drittligaspiel zwischen Saarbrücken und Hansa Rostock am Samstag auf eine Brüstung gestiegen und von dort mehrere Meter in die Tiefe gestürzt. Jeder Thüringer hat im vergangenen Jahr rein rechnerisch 4 Bratwürste und 8 Liter Bier im Monat zur Verfügung gehabt. Das hat das Statistische Landesamt vor dem langen Pfingstwochenende ausgerechnet. Obwohl es in Thüringen 3 Braustätten weniger gibt, gab es keinen Biermangel, ebenso wenig bei Bratwürsten.
2: Das Wetter in Thüringen. Am Nachmittag Sonne und Wolken bei 22 bis 26 Grad. In der Nacht gering bewölkt oder klar und später vereinzelt Nebel bei 15 bis 8 Grad. Morgen reichlich Sonne und wenig Wolken bei 25 bis 30 Grad. Pfingstsonntag Sonne und teils dichte Schleier oder Quellwolken mit einzelnen Schauern am Nachmittag. Dazu bleibt es weiter sommerlich warm und es fliegen Gräserpollen.
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2: Ein Tag, eine Nacht, eine Stunde. Darum geht's jetzt im nächsten Song von Xanadu. Schönen Nachmittag.

0: ein Nachmittagsgruß aus ihrer MDR-Schlagerwelt mit einem Blick nach Sachsen an die Elbe, und zwar die Elbfähre in Belgern. Sie soll weiterfahren. Das hat der Bürgermeister zugesichert. Offen ist aber, wer sie künftig betreibt. Denn der beliebte Fährmann René Arnold hat seinen Pachtvertrag gekündigt. Nach Monaten am Limit. Jetzt braucht's schnell eine Lösung. Matthias Schäfer berichtet.
1: 7 Tage die Woche, 12 Stunden täglich. Für René Arnold ist das seit mittlerweile 2 Jahren Alltag. Der Fährmann in Belgern arbeitet am Limit. Finanziell geht ihm die Puste aus.
2: Das, was in Umsatz ich mir eingebildet habe, kommt einfach nicht. Für mich alleine langt das, da habe ich gar kein Problem. Aber 7 Tage, 12 Stunden ist dann doch eine zu große Herausforderung.
1: Rund 60.000 Euro im Jahr fehlen für einen zweiten Mann, den Arnold zwar gefunden hat, aber noch gut 1 Jahr lang ausbilden muss. Einige Stadträte wie AfD-Frau Jana Ketzmar wollen den Fährmann unbedingt halten.
3: Auf den Social-Media-Plattformen ist er ja doch recht bekannt geworden und damit ist ja auch Belgern bekannt geworden. Und das möchten wir jetzt nicht einfach so aufgeben.
1: Arnold hatte die Stadt aufgefordert, mehr für Tourismus und Fahrgäste zu tun. Bessere Beschilderung, Gastronomie, die Wiederbelebung der Freilichtbühne. Passiert ist bislang wenig, Rückhalt bekommt er aus der Bevölkerung. Rund 700 der etwa 2500 Einwohner haben eine Petition unterschrieben. Viele sind auf die Fähre angewiesen, wie Simone und Heiko Goldschmidt.
4: Das ist eine sogenannte Petition zum Erhalt der Elbfähre in Belgern. Und damit das so bleibt wie in den letzten 2 Jahren.
5: Und dass René bleiben muss.
4: Und dass René hier bleibt.
1: Arnold hat die Fähre modernisiert, Hydraulik erneuert, Uferbereiche gereinigt. Auch an Bord hat er investiert, in Getränke und eine Eismaschine. Doch die erhofften Effekte bleiben aus. Hinzu kommen Vorwürfe und Gerüchte. Auch das belastet ihn.
2: Den Vorwurf der Erpressung, was mir jetzt gemacht wird, den tue ich natürlich zurückweisen, weil ein Geschäft beginnt man, um das auszubauen. Und ich wusste auch, wenn ich im 24 keine schwarzen Zahlen schreibe, ist mir das egal, weil ohne dass ich schon ein Geld gespart habe, hätte ich den Wahnsinn gar nicht angefangen.
1: Der Stadtrat ist gespalten, allein wird die Kleinstadt das Geld kaum aufbringen. Freistaat und Landkreis müssen einspringen, sagt AfD-Frau Jana Ketzmar.
3: Wir sind die einzige kommunale Fährverbindung hier in Sachsen. Die anderen laufen eingegliedert in ÖPNV. In Meißen läuft zum Beispiel über den Landkreis, auch als Zuschussgeschäft. Also müsste man hier noch viele andere Akteure mit ins Boot holen.
1: Fraglich, woher Freistaat oder Landkreis auf die Schnelle das Geld nehmen sollen. Belgern Schildaus CDU-Bürgermeister Ingolf Gläser ist dienstlich verreist. Er spricht von einem Plan B und beteuert, dass die Fähre auch über den Juli hinausfahren wird. Ob mit Fährmann René Arnold oder in einer abgespeckten Version, diese Entscheidung muss der Stadtrat treffen.

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1: Um 16 Uhr mit Caroline Vogt. Sachsens Energieminister Dirk Panther hat sich für den Bau von Gaskraftwerken im Osten ausgesprochen. Der SPD-Politiker sagte nach einem Treffen der Energieminister von Bund und Ländern, der Osten brauche diese Energiequelle. Man habe einstimmig beschlossen, dass 2/3 der Kraftwerke im Süden gebaut werden sollten. Jedoch müsse es auch einen Nordbonus geben, vor allem mit Standorten im Osten als Ersatz für Braunkohleanlagen. Mit der Gaskraftwerkstrategie muss sich der Bundestag noch befassen. Apotheken sollen künftig mehr Leistungen anbieten können. Der Bundestag hat dazu ein Gesetz beschlossen. Danach können Patienten künftig in Apotheken alle Schutzimpfungen mit Totimpfstoffen bekommen, beispielsweise gegen Tetanus. Apotheken sollen in bestimmten Fällen außerdem verschreibungspflichtige Arzneien ohne ein Rezept abgeben können. Auch sollen Schnelltests und Blutabnahmen nach ärztlicher Schulung möglich sein. Ärztevertreter kritisieren die Reform scharf, die Kassen warnen vor Milliardenkosten. Flixtrain will sein Angebot in Deutschland in den nächsten 2 Jahren verdoppeln. Unternehmenschef André Schwemmlein sagte dem Spiegel, man plane eine höhere Taktung und den Einsatz längerer Züge. Man werde die Zahl der wöchentlichen Züge zwischen Berlin und Leipzig sowie Hamburg und Köln verdoppeln. Zwischen Hamburg und Berlin soll Flixtrain bis zu 10-mal täglich fahren. Ab 2028 werde auch München angefahren. Flix hatte zuletzt beim spanischen Hersteller Talgo 65 Hochgeschwindigkeitszüge bestellt. Das Kunstmuseum Moritzburg in Halle soll im Herbst 2028 vorübergehend in das ehemalige Galeria-Kaufhof-Gebäude am Markt umziehen. Das teilte die Kulturstiftung Sachsen-Anhalt mit. Demnach soll das Interim 4 Jahre dauern. Grund ist die umfassende Sanierung der denkmalgeschützten Moritzburg. Das Bauvorhaben und das Interim kosten rund 25 Millionen Euro. Alfred Gislason bleibt Bundestrainer der deutschen Handballnationalmannschaft. Wie der Deutsche Handballbund mitteilte, wurde der Vertrag mit dem Isländer bis zu den Olympischen Spielen 2028 verlängert. Der 66-Jährige ist seit 2020 im Amt. Mit ihm gewann Deutschland Olympia- und EM-Silber. Das waren die Nachrichten.
2: Das Wetter. Am Nachmittag locker bewölkt mit Sonne und trocken bei Höchstwerten zwischen 22 bis 27 Grad. Morgen sonnig, im Verlauf wieder ein paar mehr Wolken und trocken bei 25 bis 30 Grad. Zu Pfingsten Sonne und Wolken. Am Pfingstsonntag, da gibt es dann auch mal ein paar mehr Wolken und es kann Schauer geben. Ansonsten bleibt es über Pfingsten sommerlich warm.
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2: 3 Songs am Stück jetzt von Nina Liesel, Axel Becker und zuerst Juliane Werding mit Tränen.

Da ging es zurück in die 70er mit Nina Liesel und Lass mich bitte nicht warten. Ja, und wir schauen jetzt in die aktuelle Zeit, beziehungsweise schon ins Jahr 2027. Und damit erstmal schöne Grüße aus der MDR Schlagerwelt. Genau, Sie haben richtig gehört. Wir gucken durch die Glaskugel ins Morgen. Denn hier bei uns in der MDR Schlagerwelt, da wird sich einiges ändern. Wir gehen in ARD Sounds. 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So, und weiter machen wir jetzt erstmal mit Musik. Und die kommt von Chichi Anderson. Herz auf Rot.

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1: Alles Wichtige aus Thüringen mit Jakob Schäfer. Der Landtag hat über die Ergebnisse des jüngsten Thüringen-Monitorings debattiert. In der Umfrage hatten 90% die Demokratie als beste Staatsform bezeichnet. Gleichzeitig zeigten sich 44% mit der Umsetzung der Demokratie unzufrieden. Staatskanzleiminister Stefan Gruner räumte ein, die Unzufriedenheit müsse Sorgen machen. Die Linke forderte weniger Imagekampagnen und stattdessen mehr soziale Gerechtigkeit. Die AfD kritisierte den gesamten Thüringen-Monitor als zu einseitig. Die Medizintechnik-Sparte von Zeiss bekommt eine neue Chefin. Wie der Konzern heute mitteilte, wird Bronwyn Brophy O'Connor neue Vorstandsvorsitzende der Carl Zeiss Meditec AG. Zu ihren Aufgaben gehört laut Zeiss unter anderem Strategieentwicklung, Unternehmensumbauten sowie die Expansion in die internationalen Märkte. Die Stadtwerke Energie Jena-Pößneck dürfen in der Region nach Erdwärme suchen. Das Thüringer Landesamt für Umwelt, Bergbau und Naturschutz hat dafür nach eigenen Angaben die Erlaubnis erteilt. Untersucht werden darf demnach ein 264 Quadratkilometer großes Gebiet. Experten wollen die geologischen Voraussetzungen für das Nutzen von Erdwärme untersuchen. Auch in Erfurt wird bereits nach Erdwärme gesucht. Der Rettungsdienstzweckverband Ostthüringen baut die neue Leitstelle in Gera. Darauf haben sich die Verbandsmitglieder heute geeinigt, so der Vorsitzende Uwe Melzer. Zum Zweckverband gehören die Stadt Gera und die Landkreise Greiz, Saale-Orla und Altenburger Land. Die Leitstelle entsteht am Elsterdamm. Geplanter Baubeginn ist 2028.
2: Das Wetter für Thüringen. Am Abend locker bewölkt und trocken bei 18 bis 22 Grad. In der Nacht klar und trocken, später vereinzelt Nebel. In den Gipfellagen des Thüringer Waldes 15 Grad, sonst 13 bis 8 Grad. Morgen längere Zeit sonnig, im Verlauf dann ein paar Wolken und es bleibt trocken bei 25 bis 30 Grad. Zu Pfingsten dann Sonne und Wolken, Pfingstsonntag zeitweise stärker bewölkt und einzelne Schauer und es bleibt weiter sommerlich warm.
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2: Ja, manchmal geht man auf Spurensuche nach der Wahrheit. Helmut Frey jetzt dazu.

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1: Ein ganz besonderer Freitagsgruß aus dem Studio der MDR Schlagerwelt. Ja, wir rollen heute den roten Teppich aus für einen Mann, der Musikgeschichte schrieb. Am heutigen, 22. Mai, feiert er einen ganz großen Meilenstein. Herzlichen Glückwunsch zum 70. Geburtstag, Danny Christian. Ja, geboren wurde der sympathische Entertainer 1956 im bergischen Penzberg. Bereits mit knackigen 17 Jahren stand er am Mikrofon, doch 1975 folgte der absolute Jahrhundertknall. Seine Neuaufnahme des Volksliedes Rosa Munde stürmte die Charts, holte Platz 1 der legendären ZDF-Hitparade und machte ihn über Nacht zum Megastar.

0: Ja, und was macht das Geburtstagskind heute? Er wohnt zwar beschaulich im niedersächsischen Wartenburg, ist aber als gefeierte Schlager-Ikone unermüdlich auf Achse. Vor allem in den Niederlanden füllt er bis heute die Hallen und begeistert seine Fans. Ja, wir sagen danke für Jahrzehnte voller Lebensfreude. Hier ist einer seiner Hits zum Mitfeiern. Vorhang auf für Danny Christian mit Habe ich dich heute Nacht verloren.
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1: Um 17 Uhr mit Kerstin Hoffmann. Zalando und der Erfurter Betriebsrat haben sich auf Verhandlungen über einen Sozialplan verständigt. Wie das Unternehmen mitteilte, wurde der wochenlange Streit über eine Einigungsstelle beigelegt. Das laufende gerichtliche Verfahren werde durch einen Vergleich beigelegt. Der Betriebsrat bestätigte das. Zalando zufolge könnten die Gespräche schon kommende Woche beginnen. Sollte es bis zum 20. Juni keine Einigung geben, komme die Einigungsstelle zum Zug. Bohrtechnik-Experte Ulf Kirsten hält den Zeitplan für ein Tunnelprojekt im Osterzgebirge für durchaus realistisch. Der Professor an der Bergakademie Freiberg sagte dem MDR, wie schnell man vorankomme, hänge vom Gestein ab. Bei geeigneter Geologie seien bis zu 20 Meter pro Tag möglich. Der 30 Kilometer lange Tunnel ist Teil der geplanten Bahnneubaustrecke Dresden-Prag. Die Bauarbeiten sollen Ende 2032 beginnen. Der Bundestag hat dem Vorhaben zugestimmt. Die Finanzierung ist allerdings noch offen. Sachsens Energieminister Dirk Panther hält die Forderungen nach Gaskraftwerken im Osten für realistisch. Der SPD-Politiker sagte nach einem Treffen der Energieminister von Bund und Ländern, der Osten brauche diese Energiequelle. Man habe einstimmig beschlossen, dass 2/3 der Kraftwerke im Süden gebaut werden sollten. Jedoch müsse es auch einen Nordbonus geben, vor allem mit Standorten im Osten als Ersatz für Braunkohleanlagen. Mit der Gaskraftwerkstrategie muss sich noch der Bundestag befassen. Der Verein Mehr Demokratie fordert eine Absenkung der Sperrklausel bei Landtagswahlen von 5% auf 3%. Vorstandssprecher Ralf-Uwe Beck sagte der Nachrichtenagentur EPD, die ostdeutschen Parlamente könnten die Änderung zeitnah beschließen. Dann würden Hunderttausende Menschen endlich parlamentarisch vertreten. Die bisherige 5%-Hürde führe dazu, dass viele Stimmen unberücksichtigt blieben. Allein bei der letzten Bundestagswahl seien 6,8 Millionen Stimmen unter den Tisch gefallen. Das belaste das Vertrauen in die Demokratie. Das Kunstmuseum Moritzburg in Halle soll im Herbst 2028 vorübergehend in das ehemalige Galeria Kaufhofgebäude am Markt umziehen. Das teilte die Kulturstiftung Sachsen-Anhalt mit. Demnach soll das Interim 4 Jahre dauern. Grund ist die umfassende Sanierung der denkmalgeschützten Moritzburg. Das Bauvorhaben und das Interim kosten rund 25 Millionen Euro. Das waren die Nachrichten.
2: Das Wetter. Am Nachmittag locker bewölkt mit Sonne und trocken bei Höchstwerten zwischen 22 bis 27 Grad. Morgen sonnig, im Verlauf wieder ein paar mehr Wolken und trocken bei 25 bis 30 Grad. Zu Pfingsten Sonne und Wolken. Am Pfingstsonntag, da gibt's dann auch mal ein paar mehr Wolken und es kann Schauer geben. Ansonsten bleibt's über Pfingsten sommerlich warm.
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2: Lass uns noch einmal lügen. Claudia Jung jetzt hier bei uns in der MDR Schlagerwelt. Schönen Nachmittag.

0: Willkommen in der MDR Schlagerwelt mit einem Blick in die Politik und Naturwissenschaft. Die Bundesregierung hat ein Strategiepapier zur Förderung zukünftiger Schlüsseltechnologien vorgestellt. Zu den Gebieten, die hier besonders wichtig sind, gehört die Quantensensorik. Quantensensorik kann naturwissenschaftliche Messungen mit einer bisher kaum vorstellbaren Präzision ermöglichen. Frank Wittig erklärt die Technik und wo sie zum Einsatz kommen soll.
1: Von Quantencomputern, die mit Atomen rechnen können, ist schon seit vielen Jahren die Rede. Sie sind in bestimmten Einsatzgebieten so schnell, dass auch aktuelle Supercomputer mit ihrer Leistung im Vergleich wie ein Taschenrechner wirken. Die Quantensensorik soll in der Messtechnik für einen vergleichbaren Durchbruch sorgen, mit Folgen für Medizin, Wissenschaft und Technik, die sich heute kaum absehen lassen. Joachim Ankerholt vom Institut für komplexe Quantensysteme an der Uni Ulm erklärt Quantensensorik in einem ersten Anlauf so.
2: Die zugrunde liegende Idee ist relativ einfach, nämlich die Phänomene und Prinzipien der Quantenphysik technologisch nutzbar zu machen. Und das heißt, Apparate zu bauen, die in bislang unerreichter Präzision Vorgänge messen können.
1: In der Medizin erwarten Forschende in naher Zukunft große Fortschritte durch die Quantensensorik, etwa bei der Erforschung des Gehirns. Ziel ist es, die Funktionsweise unseres Denkorganes besser zu verstehen und Krankheiten wie Alzheimer frühzeitig zu erkennen und zu behandeln. Möglich wird dies durch hochsensible Messungen kleinster Magnetfelder. Denn, so Joachim Ankerholt,
2: das wissen vermutlich die meisten, Gehirnaktivität ist verbunden mit dem Fließen winzigster elektrischer Ströme. Und immer dann, wenn ein Strom fließt, dann ist das begleitet von der Entstehung eines Magnetfeldes. Und diese winzigen Magnetfelder zu messen, ist beispielsweise ein Ziel der Quantensensorik.
1: Als die empfindlichsten magnetischen Messführer der Welt nutzt die Quantensensorik einzelne Elektronen. Damit lässt sich die elektromagnetische Aktivität der Nervenzellen im Gehirn messen und abhören. Gesunde und gestörte Funktionsmuster des Gehirns lassen sich so mit höchstmöglicher Genauigkeit erforschen. Doch Quantensensoren können noch viel mehr. In der Quantennavigation machen sie Technik unabhängig vom GPS-Signal. Die Sensoren sollen jede auch noch so winzige Beschleunigung, jede Kurvenfahrt, jedes Bremsmanöver so exakt erfassen, dass sie ohne Hilfe von außen immer die exakte Orientierung beibehalten und auf den Zentimeter genau ihre Position bestimmen können. Eine wichtige Fähigkeit, wenn man bedenkt, dass das Jamming, das Stören von GPS und anderen Funksignalen im zivilen und im militärischen Bereich eine wachsende Herausforderung darstellt. Der Ulmer Quantenphysiker Joachim Ankerholt sieht nicht nur das wissenschaftliche Potenzial der Quantensensorik. Er ist überzeugt davon,
2: dass da ein großes Potenzial auch letztlich dann ökonomisch dahinter steckt und für die Hochtechnologieunternehmen der Bundesrepublik, nicht nur die ganz großen Player, sondern auch viele mittelständische Unternehmen, sich da ein neues Geschäftsfeld eröffnen.
1: Quantensensorik, eine Zukunftstechnologie, an der gerade auch im Südwesten Deutschlands mit Hochdruck gearbeitet wird.

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1: Alles Wichtige aus Thüringen mit Jakob Schäfer. Der Landtag hat über die Ergebnisse des jüngsten Thüringen-Monitorings debattiert. In der Umfrage hatten 90% die Demokratie als beste Staatsform bezeichnet. Gleichzeitig zeigten sich 44% mit der Umsetzung der Demokratie unzufrieden. Staatskanzleiminister Stefan Gruner räumte ein, die Unzufriedenheit müsse Sorgen machen. Die Linke forderte weniger Imagekampagnen und stattdessen mehr soziale Gerechtigkeit. Die AfD kritisierte den gesamten Thüringen-Monitor als zu einseitig. Die Medizintechnik-Sparte von Zeiss bekommt eine neue Chefin. Wie der Konzern heute mitteilte, wird Bronwyn Brophy O'Connor neue Vorstandsvorsitzende der Carl Zeiss Meditec AG. Zu ihren Aufgaben gehört laut Zeiss unter anderem Strategieentwicklung, Unternehmensumbauten sowie die Expansion in die internationalen Märkte. Die Stadtwerke Energie Jena-Pößneck dürfen in der Region nach Erdwärme suchen. Das Thüringer Landesamt für Umwelt, Bergbau und Naturschutz hat dafür nach eigenen Angaben die Erlaubnis erteilt. Untersucht werden darf demnach ein 264 Quadratkilometer großes Gebiet. Experten wollen die geologischen Voraussetzungen für das Nutzen von Erdwärme untersuchen. Auch in Erfurt wird bereits nach Erdwärme gesucht. Der Rettungsdienstzweckverband Ostthüringen baut die neue Leitstelle in Gera. Darauf haben sich die Verbandsmitglieder heute geeinigt, so der Vorsitzende Uwe Melzer. Zum Zweckverband gehören die Stadt Gera und die Landkreise Greiz, Saale-Orla und Altenburger Land. Die Leitstelle entsteht am Elsterdamm. Geplanter Baubeginn ist 2028.
2: Das Wetter für Thüringen. Am Abend locker bewölkt und trocken bei 18 bis 22 Grad. In der Nacht klar und trocken, später vereinzelt Nebel. In den Gipfellagen des Thüringer Waldes 15 Grad, sonst 13 bis 8 Grad. Morgen längere Zeit sonnig, im Verlauf dann ein paar Wolken und es bleibt trocken bei 25 bis 30 Grad. Zu Pfingsten dann Sonne und Wolken, Pfingstsonntag zeitweise stärker bewölkt und einzelne Schauer und es bleibt weiter sommerlich warm.
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2: Nichts ist für ewig. Vivien Lindt kennt sich damit auch aus. Vielleicht nicht für ewig von 2001.

0: Willkommen zurück in der MDR Schlagerwelt mit einem Blick in die Politik. Heute ist die dreitägige Energieministerkonferenz auf Norderney zu Ende gegangen. Den Vorsitz hatte Niedersachsen. Ein Schwerpunkt war die Energiewende. Katharina Seiler fasst zusammen.
1: Die Energiewende müsse weiter vorangetrieben werden. Da seien sich die Energieministerin und Minister parteiübergreifend einig gewesen. So fasste der niedersächsische Energieminister Christian Meyer von den Grünen die Konferenz auf Norderney zusammen. Die geplanten Energiegesetze des Bundes betrachten die Länder dagegen eher so wörtlich als Bremsen und Stoppschilder der Energiewende. Die Kritik der Länder richtet sich zum Beispiel gegen die geplante neue Regel des Bundeswirtschaftsministeriums für sogenannte Stromengpassgebiete, wo mehr erneuerbarer Strom erzeugt wird, als von den Stromnetzen aufgenommen werden kann. Konkret sollen Betreiber von erneuerbaren Energienanlagen, wie zum Beispiel von Windparks, keine finanzielle Entschädigung mehr bekommen, wenn sie ihre Anlagen abregeln müssen, damit die Stromnetze nicht überlastet werden. Das lehnen die Energieministerin und Minister ab. Genauso wie die Pläne, kleine erneuerbare Anlagen nicht mehr fördern zu wollen. Und Kritik gab es von den Ländern auch dafür, dass die Bundeswirtschaftsministerin Reiche ihre Teilnahme an dieser Konferenz abgesagt hatte. Aber trotz aller Kritik, die Hand bleibe ausgestreckt, sagte der Konferenzvorsitzende Meyer.
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Mit dem Sound von Martin Jones geht's so langsam Richtung Pfingstwochenende hier bei uns in der MDR Schlagerwelt. Und damit schöne Grüße, schön, dass Sie eingeschaltet haben. Ja, und für mich ist es jetzt Zeit, Adieu zu sagen. Nach 18 Uhr geht's bei uns weiter mit der ARD Schlagerhitparade mit meinem lieben Kollegen Harry Blaha. Bis demnächst, schöne Pfingsten, Ihre Silvia Martens.

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1: Um 18 Uhr mit Julia Cortis. Der Bundestag hat die Apothekenreform beschlossen. Sie soll die Versorgung sichern und Apotheken stärker mit einbeziehen.
2: Künftig dürfen Apotheken mehr medizinische Leistungen anbieten, etwa Vorsorgeuntersuchungen, einfache Bluttests und zusätzliche Schutzimpfungen, zum Beispiel gegen Tetanus oder FSME. Außerdem können sie bestimmte verschreibungspflichtige Medikamente ohne neues Rezept abgeben, wenn Patientinnen und Patienten sie bereits länger einnehmen oder wenn es sich um einfache akute Erkrankungen handelt. Für Kundinnen und Kunden bedeutet das oft weniger Arzttermine, kürzere Wege und schnellere Hilfe. Dietrich Karl Meurer, Berlin.
1: Der Sommerurlaub ist sicher. Mit diesem Satz versuchen die Bundestagsabgeordneten Sepp Müller von der CDU und Armand Zorn von der SPD, Ängsten vor Benzinmangel und einer Kerosinknappheit entgegenzutreten. Die beiden leiten die Taskforce zur Energieversorgung, die die Bundesregierung nach dem Beginn des Iran-Kriegs einberufen hat. Mit Blick auf Flugbenzin heißt es, es gebe keine Mengenfrage, aber eine Preisfrage. Völlig offen ist noch, ob die Steuersenkung auf Benzin und Diesel über Ende Juni hinaus verlängert wird. Kritisch sieht die Taskforce, dass tausende Tankstellen sich bei Preiserhöhungen nicht an die 12-Uhr-Regel halten. Vor einer Scheidung müssen Ehepartner erst ein Trennungsjahr abwarten. Ausnahmen sind möglich, aber kompliziert. Justizministerin Hubich will jetzt erreichen, dass die Scheidung schneller ablaufen kann, wenn es in der Ehe zu Gewalt gekommen ist. Viele Betroffene haben, nach ihren Worten, das Bedürfnis, die Ehe mit dem Gewalttäter möglichst schnell zu beenden. Die SPD-Politikerin hat dazu schon einen Gesetzentwurf vorgelegt. In Deggendorf ist ein Prozess um einen Giftmord zu Ende gegangen. Eine 53-jährige Frau wurde zu lebenslänglicher Haft verurteilt. Nach Überzeugung der Strafkammer hat die Ukrainerin ihren Partner mit Thallium ermordet, einem hochgiftigen Schwermetall.
3: Der Verteidiger der Frau hatte in seinem Plädoyer noch gesagt, dass es keine Beweise für die Tat seiner Mandantin gäbe. Das Gericht stützte sich aber auf eine Vielzahl von Indizien. So konnte der Frau nachgewiesen werden, dass sie das hochgiftige Thalliumsalz in der Ukraine bestellt und in Regensburg abgeholt hatte. Sie soll es ihrem Lebensgefährten dann unbemerkt in ein Getränk gemischt haben. Dieser war etwa 2 Wochen nach der vermuteten Tat nach qualvollen Schmerzen verstorben. Aus Deggendorf, Christian Akbesade.
1: Zum Fußball. Bei Manchester City endet die Ära von Pep Guardiola. Nach 10 Jahren tritt der frühere Bayern-Coach zurück, obwohl sein Vertrag noch 1 Jahr gelaufen wäre. Guardiola hat mit City die Champions League und 6 englische Meisterschaften gewonnen. Er sagte wörtlich, es gibt keinen Grund, aber tief in mir weiß ich, dass es Zeit für mich ist. In Deutschland rollt heute noch der Ball. Am Abend tritt Greuther Fürth in der Relegation bei Rot-Weiß Essen an. Anpfiff ist um 8:30 und der FC Bayern muss im Pokalfinale morgen auf Manuel Neuer verzichten. Der Grund sind Muskelprobleme in der linken Wade. Das Wetter in Bayern. Am Abend und in der Nacht klar, bei Tiefstwerten von 13 bis 6 Grad. Das Pfingstwochenende bis einschließlich Montag wird sonnig und sommerlich warm, bei Höchstwerten zwischen 26 und 33 Grad. Soweit die Nachrichten. Es ist 18.03 Uhr.
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5: Genauso sieht's aus. Schönen guten Abend. Servus und hallo. Grüße gehen raus ins Schlagerland der ARD. Und wir stellen uns natürlich die Frage, wer wird Pfingstspitzenreiter der ARD-Schlager-Hitparade? Gibt's vielleicht eine neue Nummer 1 oder machen's wieder die Jungs von Sunrise? Machen die das Ding schon wieder klar mit Loreen?

vor 5 Wochen als Neueinsteiger reingekommen, dann gleich mal auf die 1 und seitdem sind sie da auch nicht mehr wegzubekommen. Aber vielleicht ist es heute soweit. Wir gehen aber erstmal der Reihe nach vor, starten gleich auf den Plätzen 14 und 15 mit 2 Neueinsteigerinnen. Melanie Payer, das Sommerfeuerwerk, landet auf der 14 als Neueinsteigerin und Madeleine Rausch auf der 15, Zukunft erfunden. In der ersten Woche ist sie mit dabei als Neueinsteigerin.

0: Neu mit dabei auf der 14, Melanie Payer und ihr Sommerfeuerwerk.
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0: Immer drei Chancen haben Sie. Drei Favoriten auswählen aus unseren Top 15 und den fünf Neuvorstellungen. Am besten gleich nach der Sendung auf ardschlagerhitparade.de. Und das klappt dann auch immer bis zum Mittwoch 12 Uhr ist das Voten möglich. Und wir schauen weiter in Richtung Spitze, bewegen uns nach oben und sind bei Platz 12. Und den haben Saskia Lippin und Daniel Sommer verteidigt. Immer wieder will ich wieder dich, verabschiedet sich aber auch damit nach 7 Wochen. Davor der Blick in Richtung Platz 13. Die nächste Neueinsteigerin übrigens ist die Vorab-Auskopplung aus ihrem Studioalbum Sommerland. Das wird in ein paar Tagen dann im Juni erscheinen zum 30-jährigen Bühnenjubiläum von Monika Martin aus Österreich. Neu mit dabei auf Platz 13. Das tut man so.

verabschieden sich nach 7 Wochen Saskia Lupin und Daniel Sommer auf der 12. Immer wieder will ich wieder dich. Wir schauen weiter nach oben in Richtung Schlager Olymp für heute. Und da kommen die beiden Olafs ins Spiel. Olaf Berger verteidigt seinen Platz 10, hat sich also nichts getan. Alles oder dich, 2 Wochen mit dabei. Aber davor klettert einer nach oben. Der ist in Weltklasse-Stimmung. Es geht von Platz 15 auf die 11 mit Olaf dem Flipper und seinem Titel Weltklasse. Und vielleicht hören wir den auch noch häufiger, je nachdem, wie weit unsere deutsche Mannschaft dann bei der Fußball-Weltmeisterschaft kommen wird. Weltklasse ist der Titel schon jetzt. Olaf, der Flipper. Platz 11, 2 Wochen mit dabei.

Platz 10 in dieser Woche für Olaf Berger in der ARD Schlager Hitparade von der MDR Schlagerwelt. HR4, NDR Schlager und BR Schlager. Wir sind bei Platz 8 angekommen, gestiegen von der 11. Francine Jordi mit ihrem Mutmacher-Song. 5 Wochen mit dabei. Und vorher ist es Zeit für Christine Stark und Alemannia. Auch da ging es nach oben von der 13 auf die 9. 2 Wochen mit am Start.

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1: Ja, wir klettern weiter nach oben, sind bei Platz 6 angekommen und sie sind auch 6 Wochen mit dabei. Aus einem Guss haben die 6 auch gehalten, Simone und Charlie Brunner. Und vorher noch Platz 7 in dieser Woche, von der 9 auf die 7 gestiegen. 3 Wochen mit am Start, Vanessa Mai und der Rohdiamant.

0: Simone und Charlie Brunner, Platz 6 in dieser Woche. Wir wollen aber wissen, wer wird die neue Nummer 1 in der Pfingstausgabe der ARD-Schlager-Hitparade und schauen weiter nach oben zu Unheilig, die sich damit auch verabschieden. Nach 7 Wochen der Graf und du bist meine Heimat, aber es ging noch mal einen Platz nach oben von der 5 auf die 4. Und wenn wir schon bei Klettern sind, von der 14 auf die 5 ging es in dieser Woche für Sonja Liebing. 5 Wochen mit dabei, schon längst verliebt.
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1: Ja, verabschieden sich nach 7 Wochen unheilig auf Platz 4. Und damit ist auch klar, wir sind an der Spitze angekommen, genau gesagt bei den Top 3. Und da ist in dieser Woche einen Platz nach oben gesaust. Joey Heindle, schwer zu erklären. Seine Version von Words von F.R. David, 4 Wochen mit dabei. Und auf Platz 3 ist Maite Kelly, auch ein Platz gestiegen. Von der 4, 4 Wochen am Start, ein Kuss in Paris. Hier

0: Dieser Woche Joey Heindle, die deutsche Version von Words, schwer zu erklären. Und bevor wir gleich zu Nummer 1 kommen, wer ist nicht mehr dabei? Wir verabschieden uns von Alessa und La Bambola.
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0: Auch von Wolfgang Lippert und Niemals was bereut.
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0: Ebenso nicht in die Top 15 gekommen, Fresh and Fun, zur Feier des Tages.
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0: Und nach 7 Wochen raus sind Laura und Marc.
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0: Genauso wie Christian Leis, weil wir Träumer sind, nach 7 Wochen nicht mehr dabei. Damit ist auch klar, es gibt schon wieder eine Titelverteidigung, denn die Jungs von Sunrise auch in dieser Woche. Herzlichen Glückwunsch! Die Nummer 1 Grüße nach Südtirol an Arno Adler und Florian Wieser. Platz 1 gehalten. Lorraine, 5 Wochen mit am Start. Und hier ist unsere Nummer 1.
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1: Um 19 Uhr mit Julia Cortis. Wie sicher ist die Versorgung mit Flugbenzin in Deutschland? Darüber ist mit Blick auf den Iran-Krieg und die gesperrte Straße von Hormus zuletzt diskutiert worden. Jetzt hat sich in Berlin zum 5. Mal die parlamentarische Taskforce getroffen. Sie hatte gute Nachrichten.
2: Die erste Botschaft von Unionsfraktionsvize Sepp Müller an alle Deutschen: Der Sommerurlaub sei sicher, soll heißen, es wird auf absehbare Zeit auch genügend Kerosin für den Flug in den Sommerurlaub geben. Nächster Punkt: Tankrabatt. Die Energiesteuersenkung werde zu 90-95% an den Tankstellen weitergegeben. Die Entlastung hatte die Bundesregierung bisher zum 30. Juni befristet. SPD und Union teilten heute mit: Sollten weitere Maßnahmen danach notwendig werden, sei die Koalition handlungsfähig, wolle sich aber Stand heute nicht festlegen. Georg Schwarte, Berlin.
1: In der Apotheke soll es künftig mehr medizinische Angebote geben. Eine entsprechende Reform hat der Bundestag beschlossen. Demnach soll es in Apotheken auch zusätzliche Impfungen geben, zum Beispiel gegen Tetanus oder FSME. Das ist eine Viruserkrankung, die von Zecken übertragen wird. Es soll auch möglich sein, sich Blut abnehmen zu lassen. Der Bundesrat muss nun noch zustimmen. Der Bund Naturschutz in Bayern fordert von der Staatsregierung mehr Einsatz für Artenvielfalt. Referent Andreas Zahn hat im Bayerischen Rundfunk kritisiert, dass die Politik seit dem Volksbegehren von 2019 nicht konsequent genug handle. Als Beispiel nannte er Gewässerrandstreifen zwischen Ackerflächen und Bächen, die nicht naturnah gestaltet seien.
3: Das wäre eine Chance gewesen, um gute Vernetzungsachsen zu schaffen. Sowas ist heutzutage immer wichtiger, weil der Klimawandel ja das Artensterben nochmal beschleunigt. Wir haben zum Teil aufwendig gepflegte kleine Lebensräume, die aber so isoliert sind, dass wir wissen, wenn nach einer Trockenperiode bestimmte Arten ausgestorben sind, kommen die dann nie wieder hin.
1: Der Bund Naturschutz Bayern fordert am Internationalen Tag der Artenvielfalt von der Staatsregierung klarere Regeln für mehr Artenschutz. Der rechtskonservative Politiker Janez Janša ist neuer Ministerpräsident von Slowenien. Das Parlament in Ljubljana wählte den 67-Jährigen zum Regierungschef, der mit mehreren rechtsorientierten Parteien eine Minderheitsregierung bilden will. Janša ist schon zum 4. Mal slowenischer Regierungschef. Seine bisherigen Amtszeiten waren von Korruptionsskandalen und Angriffen gegen unabhängige Medien überschattet und endeten jeweils mit seiner Abwahl. Bei der Parlamentswahl im März war Janšas Partei zweitstärkste Kraft geworden. Der Sieger, der linksliberale Kandidat Golob, hatte es nicht geschafft, eine Regierung zu bilden. Zum Eishockey. Bei der Weltmeisterschaft in der Schweiz hat das deutsche Team den ersten Sieg geholt. Die Mannschaft gewann ihr 5. Spiel mit 6:2 gegen Ungarn. Aus Zürich berichtet Burkhard Hupe.
4: Leon Gawanke von den Adlern aus Mannheim mit 3 Toren. Und als Gawanke zum 5:0 getroffen hatte, ließen die Deutschen ein bisschen nach. Die Ungarn kamen zum ersten Tor. Aber Gawanke hatte noch was vor, schoss das 6:1. Die Ungarn trafen auch noch einmal. Am Ende aber sicherte sich Deutschland einen nie gefährdeten 6:2 Erfolg gegen Ungarn und darf weiterhin auf das Viertelfinale spekulieren.
1: Das Wetter in Bayern. Am Abend und in der Nacht klar bei Tiefstwerten von 13 bis 6 Grad. Das Pfingstwochenende bis einschließlich Montag wird sonnig und sommerlich warm bei Höchstwerten zwischen 26 und 33 Grad. Soweit die Nachrichten, 19.04 Uhr.
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5: Und ich wünsche nochmal einen schönen guten Abend. Wir sind drin in der zweiten Stunde und für Sie heißt das abstimmen sehr, sehr gerne. Die Top 15 haben Sie mitbekommen. Sunrise und Lorraine verteidigt die Spitze und Sie haben ja immer die Chance, 3 Favoriten zu wählen aus den Top 15 oder eben unsere Neuvorstellungen. Die kommen gleich auf ardschlagerhitparade.de und das klappt dann immer bis zum Mittwoch 12 Uhr. Ja, dann sind wir gleich mal bei den Neuvorstellungen. Da gibt's nämlich was von Nicole. Sie ist wieder da mit Ich will mehr. Das ist ein Song, der schon mal ein Ausblick ist auf das kommende Album Meine Schätze, das es dann im September gibt, gemeinsam mit der Tour, die erscheint. Und da geht's um die Lebensfreude, um den Neuanfang, auch den Blick nach vorn in schwierigen Lebensphasen. Und wenn jemand davon ein Lied singen kann, dann natürlich Nicole selbst, die ja nach der unglaublich schweren Diagnose Krebs die Krankheit überstanden hat. Es ist ein richtig toller Song geworden, wie ich finde. Natürlich handgemachter Klang. Das war ja auch wichtig, mit Musikern in Skopje und in Wien aufgenommen worden. Das heißt eben auch echte Instrumente, echtes klassisches Band-Setup. Aber davor unsere Startnummer 1 und die kommt von Patrick Lindner. Wenn der Wahnsinn will, das ist seine neue Single, ein Lied, das die Liebe beschreibt, die nach Jahren der Trennung unerwartet neu plötzlich wieder entfacht. Übrigens geschrieben und produziert von Alexander Scholz und Tim Peters. 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

0: Start Nummer 2 unserer Neuvorstellungen in dieser Woche. Nicole und Ich will mehr.
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0: Und da sind wir mittendrin in unseren Neuvorstellungen und es gibt auch was Neues von Josh Will. Freundschaft ist unsere Startnummer 4, die wir gleich reinhören. Wieder im ganz modernen Country-Sound, das ist ja schon stilistisch bei ihm so. Ein Lied, das so ein persönliches Statement auch ist von eben Frontmann Joscha Witschel. Es ist so die reale Geschichte seiner Freundschaft. 20 Jahre mit dem Gitarristen Damian. Und da geht es halt auch um gemeinsame Erinnerungen, wilde Nächte, unzählige Stunden zum Beispiel auf der Autobahn, das Bühnenleben der Stars, Erlebnisse von kleinen privaten Auftritten bis hin zu den ganz, ganz großen Festivals und eben auch Zusammenhalt. So ein Gefühl, sag ich mal, in allen Lebenslagen füreinander da zu sein und unbesiegbar zu sein. Coole Nummer. Hören wir gleich rein. Vorher ist da noch Zeit für Start Nummer 3 unserer Neuvorstellungen. Und die kommt von Wind. Wenn es Sommer wird, sonnige Tage, das Gefühl von Freiheit, Erinnerungen an vergangene Sommerlieben zum Beispiel, ein sommerliches Lebensgefühl einfach. Also Wind sind sich wieder ihrem Stil treu geblieben, frei nach dem Motto, lass die Sonne in dein Herz. Und da freuen wir uns, glaube ich, alle auch drauf, auf die sommerlichen Tage. Das ist schon mal ein Vorgeschmack. Wind, wenn es Sommer wird, in uns

Hat auf jeden Fall Mitsing-Charakter. Joshville und Freundschaft. Start Nummer 4 unserer Neuvorstellungen in der ARD-Schlager-Hitparade. Immer die Chance für Sie dann auch abzustimmen und zu wählen, entweder aus den Top 15 oder eben unsere Neuvorstellungen, die Sie gerade eben mitbekommen. ardschlagerhitparade.de, das geht dann immer bis zum Mittwoch 12 Uhr, aber einen habe ich ja noch und den finde ich jetzt wirklich perfekt. Vielleicht geht's auch an diesem Wochenende für Sie, für euch irgendwo weg nach Bella Italia, dann passt der perfekt. Der heißt nämlich auch noch Bella Italia e Amore. Und die Single kommt von Nino De Angelo zusammen mit Marina Marx. Ganz moderner Popschlager, klassischer Italo-Pop-Sound, so wie wir ihn lieben. Und auch ein Teil vom neuen Album von Nino De Angelo, Vivi la Vita. Gedreht übrigens das Video in Apulien in Italien. Vielleicht kommt Ihnen ja der ein oder andere Ort auch bekannt vor. Und das ist ja nicht das erste Mal, dass die beiden was zusammen machen. Das haben sie schon mal und deswegen haben sie sich wieder zusammengesetzt. Den Song nämlich auch zusammen geschrieben und komponiert. Nino De Angelo und Marina Marx. Und das ist ein Titel, ich sag nur Urlaubsgefühle, Sommernostalgie, das klassische italienische gute Laune, Bella Vita, Lebensgefühl. 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

0: Habe ich zu viel versprochen? Das italienische Lebensgefühl von Nino De Angelo und Marina Marx. Unsere Startnummer 5 unserer Neuvorstellungen in der ARD-Schlager-Hitparade. Der MDR-Schlagerwelt von HR4, NDR-Schlager und BR-Schlager. Grüße raus, gehen ins gesamte Schlagerland. Und wenn es Ihnen jetzt zu schnell ging, kein Problem, dann spielen wir sie halt nochmal kurz an. Startnummer 1 unserer Neuvorstellungen in dieser Woche, Patrick Lindner, Wenn der Wahnsinn will.
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0: Start Nummer 2 in dieser Woche ist Nicole, Ich will mehr.
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0: Start Nummer 3 in dieser Woche gibt's von Wind, Wenn es Sommer wird.

0: unserer Startnummer. 4 geht's um Freundschaft von Josh Will, wieder ganz moderner, cooler Country-Sound.
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0: Und Start Nummer 5 in dieser Woche unserer Neuvorstellungen. Nino De Angelo, gerade eben gehört, zusammen mit Marina Marx. Bella Italia e

Abstimmen natürlich möglich auf ardschlagerhitparade.de. Entweder für unsere 5 Neuvorstellungen oder eben für die Top 15. Und gleich geht's bei uns dann auch italienisch weiter. Wobei, sagen wir mal, eher international, weil es geht um deutsche Coverversionen oder sagen wir deutsche Interpretationen von internationalen Titeln, meist natürlich englischer Songs, die Superhits waren, und dann gab es die deutschen Versionen. So ist es auch mit diesem hier, den sich Alessa geschnappt hat. Patti Bravo hatte 1968 damit einen Riesenerfolg. Ihre Version auf Deutsch von La Bambola gibt's jetzt in der ARD-Schlager-Hitparade.

0: Das ganz neue Alessa und La Bambola, das Original Ende der 60er Jahre in Italienisch damals. Aber das ist heute unser Motto. Wir schauen zu deutschen Titeln, zu deutschen Interpretationen, zu Coverversionen, die einen internationalen Titel als Ursprung haben. Und da erinnern Sie sich bestimmt auch noch Ende der 90er Jahre, genauer gesagt 97, an diesen hier. Natalie Imbruglia. Und Torn, 1997, ein Mega-Hit gewesen, steht auch so ein bisschen für den, sag ich mal, ja, melancholischen 90er-Pop. Geht's um Enttäuschung, emotionale Unsicherheit, so das Gefühl, innerlich zerrissen zu sein. Und dann kam der Kaiser ein Jahr später. Roland Kaiser machte Ausgebrannt und leer draus. Eher so eine, ja, klassische deutsche Schlagerinterpretation. Aber die Melodie ist geblieben und textlich verschiebt sich die Stimmung ein bisschen. Statt so dieser jugendlichen Verletztheit geht's da mehr so um die emotionale Erschöpfung auch. Also das Ende zum Beispiel einer langen Beziehung. Und dann ist er ja nochmal umfunktioniert worden. Und zwar in diesem Jahr von Annemarie Eilfeld. Ihr Song Neugeboren, der nutzt so die Melodie auch, um ja die Aussage fast komplett ein bisschen zu drehen. Also statt um Traurigkeit gibt's den Neuanfang, die Stärke, Selbstbewusstsein. Das alles steht im Mittelpunkt. Also es geht nicht mehr ums Scheitern, sondern ebenso um den persönlichen Neustart. Wir hören gerne in beide Versionen nochmal rein. Roland Kaiser erstmal 1998 ausgebrannt und leer, seine Version, und danach Annemarie Eilfeld und Neugeboren.
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0: Natalie Imbruglia und Thorn 1997, Annemarie Eilfeld in diesem Jahr mit ihrer Version von Thorn, da heißt sie dann neu geboren. Und das ist unser Motto für heute.
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0: In der ARD Schlager-Hitparade, wir haben richtig schöne deutsche Versionen rausgesucht, aber meist gibt es dazu einen weltbekannten internationalen Klassiker. Und beim nächsten stimmt es definitiv.

Ich sehe doch, dass Sie da schon mitsingen. Selbstverständlich. Die britische Band Smokey 76 hat den Song weltbekannt gemacht. Der Kerl, der seit 24 Jahren in seine Nachbarin Alice verliebt ist, ihr das aber nie sagt und dann zieht die einfach weg. Großer internationaler Hit der 70er Jahre und Howie Carpendale hat sich den ein Jahr später dann genommen, die deutsche Fassung draus gemacht. Tür an Tür mit Alice. Es ist keine ganz neue Geschichte geworden, der Text leicht angepasst, aber auch ein Riesenerfolg in Deutschland und auch in der Schweiz. Howie Carpendale, Tür an Tür mit Alice.

Julia Lindholm lebt den Moment und ich sehe es doch, wie es bei Ihnen im Hirn rattert. Nein, da nutzen wir jetzt mal nicht Google, da überlegen wir mal selber. Mensch, wer war das denn in den 90ern? Ace of Base, 93, und Julia Lindholm hat ihre deutsche Version draus gemacht. Sonst hat sie sehr, sehr viele Songs von ABBA beispielsweise auch gecovert, aber sich da mal an einen von Ace of Base rangewagt. Und der nächste wartet auch schon, das Original, und Sie kennen mit Sicherheit das wunderbare Cover. Das Original? Natürlich, Let Your Love Flow, die Bellamy Brothers, toller Country-Sound aus Amerika. Das Duo auch mit diesem Song auf Anhieb auf Platz 1 in den deutschen Charts gewesen, in Österreich, in der Schweiz und auch in den USA. Und dann kam die Coverversion von Jürgen Drews, sein Bett im Kornfeld. Und der hat dann tatsächlich nach 5 Wochen an der Chartspitze damals Just Let Your Love Flow von den Bellamy Brothers abgelöst. Für Jürgen Drews war das dann 1976 sein Durchbruch als Schlagersänger. Mensch, da erinnern wir uns gerne nochmal zurück. Das Bett im Kornfeld von Jürgen.

0: Ich gebe Ihnen natürlich recht, es gab noch eine Coverversion von Mike Krüger, die hieß dann, wenn die nach vorn fällt. Aber da ging es dann auch um was ganz anderes. Das Bett im Kornfeld, Jürgen Drews, die Coverversion von den Bellamy Brothers in der ARD-Schlager-Hitparade. Ja, und den gab es 2010, haben wir auch alle noch im Ohr, weil er einfach ja nur aus zwei Worten besteht.
1: Barbra Streisand.
0: Duck Sauce, ein Sample aus einer Disco-Version, geht's wirklich richtig gut ab. Und es geht eigentlich auch nur darum, dass immer wieder Barbra Streisand gesagt wird. Mehr passiert in diesem Song nicht. Aber hätten Sie gewusst, dass das Original aus den 70er Jahren stammt? Genauer gesagt 1973. Und das war deutsch.

die Band Night Train und Hallo Bimmelbahn. Und dazwischen gab es noch ein Cover und das stammte dann von Boney M. mit Gotta Go Home. Die haben quasi nochmal einen Disco-Song draus gemacht. Die Melodie ist erkennbar geblieben, deutlich moderner produziert und den gibt's bei uns jetzt. Denn es ist tatsächlich auch der Fall, dass mal der deutsche Song voranging und dann wurde er international gecovert. Boney M., Gotta Go Home.

Da war der deutsche Titel mal in der Vorreiterrolle. Boney M. und Gotta Go Home, die ARD-Schlager-Hitparade. Grüße raus in die MDR-Schlagerwelt, zu HR4, zu NDR-Schlager und zu BR-Schlager, denn das war sie dann auch schon fast wieder, unsere Ausgabe für heute. Abstimmen nicht vergessen, ihre drei Favoritenwellen aus den Top 15 oder unseren fünf Neuvorstellungen immer möglich auf ARD-Schlager-Hitparade.de und das Ganze bis Mittwoch 12 Uhr. Und dann habe ich jetzt noch zwei dabei, die auch international so erfolgreich waren. Und es gibt Coverversionen davon. Das ist zum einen dieser hier aus den 80ern. Katrina and the Waves, Walking on Sunshine, und da hat dann Ross Anthony seine Version draus gemacht und der Tag wird gut. Die hören wir dann gleich und zu guter Letzt dann auch noch ein Cover Popcorn und Hot Butter. Den gab es 69 schon mal, da war er nicht so erfolgreich, deswegen ist er 72 dann quasi nochmal aufgenommen worden. Klassischer Synthie-Pop oder der Anfang, quasi Anfang der 70er Jahre. Servus und Dankeschön fürs Zuhören, sagt Markus Barleck. In der nächsten Woche dann wieder mit Harry Blaha, der aus dem Urlaub zurück sein wird. So, und jetzt noch Zeit für Mr. Ross Anthony. Schönen Abend. Bye, bye. Ciao, ciao.

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1: Um 20 Uhr mit Kerstin Hoffmann. Die Energieminister der Länder haben sich geschlossen gegen die Reformpläne von Bundeswirtschaftsministerin Katharina Reiche gestellt. Niedersachsens Energieminister Christian Meyer sagte, bei der Energieministerkonferenz auf Norderney hätten sich die Länder einstimmig zur Energiewende und zum Ausbau der erneuerbaren Energien bekannt. Kritisiert wurde der Plan Reiches, Betreibern neuer Ökostromanlagen keine Entschädigung mehr zu zahlen, wenn sie ihre Anlagen wegen drohender Netzüberlastung abschalten müssen. Außerdem forderten die Energieminister, dass kleine Dachsolaranlagen weiter gefördert werden. Zalando und der Erfurter Betriebsrat haben sich auf Verhandlungen über einen Sozialplan verständigt. Wie das Unternehmen mitteilte, wurde der wochenlange Streit über eine Einigungsstelle beigelegt. Das laufende gerichtliche Verfahren werde durch einen Vergleich beigelegt. Der Betriebsrat bestätigte das. Zalando zufolge könnten die Gespräche schon kommende Woche beginnen. Sollte es bis zum 20. Juni keine Einigung geben, komme die Einigungsstelle zum Zug. Zalando will sein Logistikzentrum in Erfurt im September schließen. US-Außenminister Marco Rubio hat beim NATO-Treffen in Helsingborg die Interessen seines Landes betont. Rubio sagte, das Bündnis müsse auch für die USA von Nutzen sein. Sein Land habe weltweite Verpflichtungen und überprüfe ständig die Truppenpräsenz. Das geschehe in Abstimmung mit den Verbündeten. Zu konkreten Truppenverlegungen äußerte sich Rubio nicht. Zuletzt hatte Präsident Donald Trump angekündigt, zusätzlich 5000 US-Soldaten nach Polen zu schicken, wo sie abgezogen werden, blieb offen. Nach dem Fund von Ampullen mit Chemikalien ist im Chemnitzer Stadtteil Ebersdorf ein Waldgebiet gesperrt worden. Das hat die Stadtverwaltung mitgeteilt. Das Betreten außerhalb markierter oder ausgewiesener Wege sei untersagt. Seit Anfang Mai waren den Angaben zufolge dort immer wieder Glasgefäße mit teils giftigen, ätzenden oder explosiven Chemikalien gefunden worden. Die Herkunft sei unklar. Die Gefäße seien teilweise kyrillisch beschriftet gewesen. Ein Zusammenhang mit der früheren Nutzung der Fläche durch die Sowjetarmee sei möglich. Lukas Podolski beendet seine Karriere als Profifußballer. Wie der 40-Jährige bei Instagram mitteilte, hört er nach der aktuellen Saison auf. Seit 2021 spielt er in Polen bei Górnik Zabrze. Mit der deutschen Nationalmannschaft war Podolski 2014 in Brasilien Weltmeister geworden. Das waren die Nachrichten. Das Wetter in der Nacht klar, vereinzelt Nebel, 13 bis 8 Grad. Morgen viel Sonne, nur selten Wolken und Temperaturen bis 30 Grad. Die Zeit, es ist 20.03 Uhr.
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1: Um 21 Uhr mit Kerstin Hoffmann. Die Energieminister der Länder haben sich geschlossen gegen die Reformpläne von Bundeswirtschaftsministerin Katharina Reiche gestellt. Niedersachsens Energieminister Christian Meyer sagte, bei der Energieministerkonferenz auf Norderney hätten sich die Länder einstimmig zur Energiewende und zum Ausbau der erneuerbaren Energien bekannt. Kritisiert wurde der Plan Reiches, Betreibern neuer Ökostromanlagen keine Entschädigung mehr zu zahlen, wenn sie ihre Anlagen wegen drohender Netzüberlastung abschalten müssen. Außerdem forderten die Energieminister, dass kleine Dachsolaranlagen weiter gefördert werden. US-Geheimdienstchefin Tulsi Gabbard hat ihren Rücktritt angekündigt. Die 45-Jährige veröffentlichte ihr Rücktrittsschreiben im Online-Dienst X. Darin begründet sie den Schritt mit einer schweren Krebserkrankung ihres Mannes. Gabbard hat das Amt seit Anfang 2025 inne. Sie fungiert als Hauptberaterin des Präsidenten in nachrichtendienstlichen Angelegenheiten. Zalando und der Erfurter Betriebsrat haben sich auf Verhandlungen über einen Sozialplan verständigt. Wie das Unternehmen mitteilte, wurde der wochenlange Streit über eine Einigungsstelle beigelegt. Das laufende gerichtliche Verfahren werde durch einen Vergleich beigelegt. Der Betriebsrat bestätigte das. Sollte es bis zum 20. Juni keine Einigung geben, komme die Einigungsstelle zum Zug. Zalando will sein Logistikzentrum in Erfurt im September schließen. Nach dem Fund von Ampullen mit Chemikalien ist im Chemnitzer Stadtteil Ebersdorf ein Waldgebiet gesperrt worden. Das hat die Stadtverwaltung mitgeteilt. Das Betreten außerhalb markierter oder ausgewiesener Wege sei untersagt. Seit Anfang Mai waren den Angaben zufolge dort immer wieder Glasgefäße mit teils giftigen, ätzenden oder explosiven Chemikalien gefunden worden. Die Herkunft sei unklar. Die Gefäße seien teilweise kyrillisch beschriftet gewesen. Ein Zusammenhang mit der früheren Nutzung der Fläche durch die Sowjetarmee sei möglich. Die deutsche Eishockey-Nationalmannschaft hat bei der WM in der Schweiz erstmals gewonnen. Gegen Ungarn setzte sich das DEB-Team mit 6:2 durch und hat damit weiter die Chance auf die K.O.-Runde. Die nächsten Gegner sind Österreich und Großbritannien. Lukas Podolski beendet seine Karriere als Profifußballer. Wie der 40-Jährige bei Instagram mitteilte, hört er nach der aktuellen Saison auf. Seit 2021 spielt er in Polen bei Górnik Zabrze. Mit der deutschen Nationalmannschaft war Podolski 2014 in Brasilien Weltmeister geworden. Das waren die Nachrichten. Das Wetter in der Nacht, klar, vereinzelt Nebel, 13 bis 8 Grad. Morgen viel Sonne, Temperaturen bis 30 Grad. Die Zeit, es ist 21.03 Uhr.
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1: Um 22 Uhr mit Kerstin Hoffmann. Die Energieminister der Länder haben sich geschlossen gegen die Reformpläne von Bundeswirtschaftsministerin Katharina Reiche gestellt. Niedersachsens Energieminister Christian Meyer sagte, bei der Energieministerkonferenz auf Norderney hätten sich die Länder einstimmig zur Energiewende und zum Ausbau der erneuerbaren Energien bekannt. Kritisiert wurde der Plan Reiches, Betreibern neuer Ökostromanlagen keine Entschädigung mehr zu zahlen, wenn sie ihre Anlagen wegen drohender Netzüberlastung abschalten müssen. Außerdem forderten die Energieminister, dass kleine Dachsolaranlagen weiter gefördert werden. US-Geheimdienstchefin Tulsi Gabbard hat ihren Rücktritt angekündigt. Die 45-Jährige veröffentlichte ihr Rücktrittsschreiben im Online-Dienst X. Darin begründet sie den Schritt mit einer schweren Krebserkrankung ihres Mannes. Gabbard hat das Amt seit Anfang 2025 inne. Sie fungiert als Hauptberaterin des Präsidenten in nachrichtendienstlichen Angelegenheiten. In Slowenien hat das Parlament den Rechtsnationalisten Janez Janša zum Ministerpräsidenten gewählt. Für ihn stimmten 51 der 90 Abgeordneten. Janša will eine Minderheitsregierung bilden, die von einer pro-russischen Bewegung unterstützt wird. Janša löst den linksliberalen Regierungschef Robert Golob ab. Dessen Freiheitsbewegung hatte im März zwar die Parlamentswahl knapp gewonnen, hat aber mit seinen bisherigen Koalitionspartnern keine Mehrheit mehr. Nach dem Fund von Ampullen mit Chemikalien ist im Chemnitzer Stadtteil Ebersdorf ein Waldgebiet gesperrt worden. Das hat die Stadtverwaltung mitgeteilt. Das Betreten außerhalb markierter oder ausgewiesener Wege sei untersagt. Seit Anfang Mai waren den Angaben zufolge dort immer wieder Glasgefäße mit teils giftigen, ätzenden oder explosiven Chemikalien gefunden worden. Die Herkunft sei unklar. Die Gefäße seien teilweise kyrillisch beschriftet gewesen. Ein Zusammenhang mit der früheren Nutzung der Fläche durch die Sowjetarmee sei möglich. Die deutsche Eishockey-Nationalmannschaft hat bei der WM in der Schweiz erstmals gewonnen. Gegen Ungarn setzte sich das DEB-Team mit 6:2 durch und hat damit weiter die Chance auf die K.O.-Runde. Die nächsten Gegner sind Österreich und Großbritannien. Lukas Podolski beendet seine Karriere als Profifußballer. Wie der 40-Jährige bei Instagram mitteilte, hört er nach der aktuellen Saison auf. Seit 2021 spielt er in Polen bei Górnik Zabrze. Mit der deutschen Nationalmannschaft war Podolski 2014 in Brasilien Weltmeister geworden. Das waren die Nachrichten. Das Wetter in der Nacht klar, vereinzelt Nebel 13 bis 8 Grad. Morgen viel Sonne, Temperaturen bis 30 Grad. Es ist 22:03 Uhr.
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1: Um 23 Uhr mit Emily Seidel. Bundesaußenminister Wadephul hält die NATO trotz Meinungsverschiedenheiten mit den USA nicht für geschwächt. Die Vereinigten Staaten seien nach wie vor ein verlässlicher Partner, sagte Wadephul in den ARD-Tagesthemen. Aus der NDR Nachrichtenredaktion Ulf Hilbert.
2: Der Außenminister betonte, das Treffen mit seinen NATO-Kollegen im schwedischen Helsingborg habe gezeigt, dass das Verteidigungsbündnis größer und stärker sei als je zuvor. Es sei eine gute Nachricht, wenn die USA zusätzliche 5000 Soldaten in Polen stationieren wollen. Die Gefahr für Europa gehe von Russland aus, so Wadephul. Deswegen müsse die NATO vor allem im Osten Präsenz zeigen. Das sei auch gut für Deutschland. Auf dem Außenministertreffen der NATO sind sich die Teilnehmer einig gewesen, dass die Europäer künftig mehr Verantwortung im Verteidigungsbündnis übernehmen müssen.
1: Die Koordinatorin der US-Geheimdienste Gabbard hat ihren Rücktritt angekündigt. Sie habe US-Präsident Trump mitgeteilt, dass sie in nächster Zeit ihren krebskranken Ehemann unterstützen wolle, schrieb Gabbard in sozialen Medien. Aus Washington Samuel Jakisch.
3: Als koordinierende Direktorin der US-Nachrichtendienste legte Tulsi Gabbard eine hohe Priorität auf innenpolitische Themen. Sie setzte Ressourcen der Geheimdienste im Kampf gegen illegale Grenzübertritte und Einwanderung ein. Außerdem ließ sie mehrere Berichte über die Arbeit der früheren US-Regierungen unter Joe Biden und Barack Obama anfertigen und veröffentlichen. Der Director of National Intelligence ist der ranghöchste Berater des US-Präsidenten und des Nationalen Sicherheitsrates in allen Fragen der Geheimdienste und der nationalen Sicherheit. Ein Nachfolger für den nun vakanten Posten ist noch nicht bekannt.
1: Apotheken dürfen in Deutschland künftig mehr Leistungen anbieten. Der Bundestag verabschiedete ein entsprechendes Gesetz aus dem Haus von Gesundheitsministerin Waken. Apotheken können verschreibungspflichtige Medikamente künftig in bestimmten Fällen auch ohne ärztliches Rezept abgeben. Patienten müssen sie dann selbst bezahlen. Auch Impfungen gegen Tetanus- oder Virusinfektionen, die Zecken übertragen, sind in Apotheken künftig möglich. Erlaubt werden ferner Leistungen zur Früherkennung von Diabetes oder Herz-Kreislauf-Erkrankungen. In der Relegation zur zweiten Fußball-Bundesliga hat Rot-Weiß Essen das Hinspiel für sich entschieden. Der Drittligist setzte sich vor eigenem Publikum mit 1:0 gegen Greuther Fürth durch. Der Zweitligist hat dann Heimrecht im Rückspiel. Das findet am kommenden Dienstag statt. Das waren die Nachrichten. Das Wetter in Deutschland. Heute Nacht oft sternenklar, etwas Nebel, Tiefstwerte 15 bis 7 Grad. Morgen heiter, später zur Nordsee mehr Wolken und einzelne Schauer oder Gewitter, Höchstwerte 25 bis 33 Grad, an den Küsten kühler. Am Pfingstsonntag viel Sonne, in der Mitte und im Osten einzelne Schauer oder Gewitter, 17 Grad auf den Nordseeinseln bis 34 Grad in Hessen und Montag meist trocken, auch bei 18 bis 34 Grad. Es ist 23:03 Uhr.
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1: Um 0 Uhr mit Gabriela Kühne. Bundesaußenminister Wadephohl hält die NATO trotz Meinungsverschiedenheiten mit den USA nicht für geschwächt. Die Vereinigten Staaten seien nach wie vor ein verlässlicher Partner, sagte Wadephohl in den ARD-Tagesthemen. Aus der NDR-Nachrichtenredaktion Ulf Hilbert.
2: Der Außenminister betonte, das Treffen mit seinen NATO-Kollegen im schwedischen Helsingborg habe gezeigt, dass das Verteidigungsbündnis größer und stärker sei als je zuvor. Es sei eine gute Nachricht, wenn die USA zusätzliche 5000 Soldaten in Polen stationieren wollen. Die Gefahr für Europa gehe von Russland aus, so Wadephohl. Deswegen müsse die NATO vor allem im Osten Präsenz zeigen. Das sei auch gut für Deutschland. Auf dem Außenministertreffen der NATO sind sich die Teilnehmer einig gewesen, dass die Europäer künftig mehr Verantwortung im Verteidigungsbündnis übernehmen müssen.
1: Die Koordinatorin der US-Geheimdienste Gabbard hat ihren Rücktritt angekündigt. Sie habe US-Präsident Trump mitgeteilt, dass sie in nächster Zeit ihren krebskranken Ehemann unterstützen wolle, schrieb Gabbard in sozialen Medien. Aus Washington Samuel Jakisch.
3: Als koordinierende Direktorin der US-Nachrichtendienste legte Tulsi Gabbard eine hohe Priorität auf innenpolitische Themen. Sie setzte Ressourcen der Geheimdienste im Kampf gegen illegale Grenzübertritte und Einwanderung ein. Außerdem ließ sie mehrere Berichte über die Arbeit der früheren US-Regierungen unter Joe Biden und Barack Obama anfertigen und veröffentlichen. Der Director of National Intelligence ist der ranghöchste Berater des US-Präsidenten und des Nationalen Sicherheitsrates in allen Fragen der Geheimdienste und der nationalen Sicherheit. Ein Nachfolger für den nun vakanten Posten ist noch nicht bekannt.
1: Apotheken dürfen in Deutschland künftig mehr Leistungen anbieten. Der Bundestag verabschiedete ein entsprechendes Gesetz aus dem Haus von Gesundheitsministerin Wagen. Apotheken können verschreibungspflichtige Medikamente künftig in bestimmten Fällen auch ohne ärztliches Rezept abgeben. Patienten müssen sie dann selbst bezahlen. Auch Impfungen gegen Tetanus oder Virusinfektionen, die Zecken übertragen, sind in Apotheken künftig möglich. Erlaubt werden ferner Leistungen zur Früherkennung von Diabetes oder Herz-Kreislauf-Erkrankungen. In der Relegation zur zweiten Fußball-Bundesliga hat Rot-Weiß Essen das Hinspiel für sich entschieden. Der Drittligist setzte sich vor eigenem Publikum mit 1:0 gegen Greuther Fürth durch. Der Zweitligist hat dann Heimrecht im Rückspiel. Das findet am kommenden Dienstag statt. Das waren die Nachrichten. Das Wetter in Deutschland. Oft sternklar, etwas Nebel, Tiefstwerte 15 bis 7 Grad. Tagsüber heiter, später zur Nordsee mehr Wolken und einzelne Schauer oder Gewitter. Höchstwerte 25 bis 33 Grad, an den Küsten kühler. Am Pfingstsonntag viel Sonne. Die Zeit, es ist 0:03 Uhr.
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1: Um 1 Uhr mit Gabriela Kühne. Außenminister Wadefuhl sieht in den USA weiterhin einen verlässlichen NATO-Partner. Dass die USA zusätzliche 5000 Soldaten in Polen stationieren wollen, sei eine gute Nachricht, sagte Wadefuhl in den ARD-Tagesthemen.
2: Als deutscher Außenminister begrüße ich jeden NATO-Soldaten, der in Polen stationiert ist, der östlich von uns stationiert ist. Die Gefahr für Europa ist bedauerlicherweise Russland. Wir sehen das in dem Aggressionskrieg gegen die Ukraine. Wir sehen das in vielen Maßnahmen gerade der letzten Tage, die offensichtlich auch auf Russland zurückzuführen sind, die das Baltikum betreffen. Und deswegen brauchen wir NATO-Präsenz. Und deswegen, wenn es so eine Aussage gibt, dann ist das eine gute Aussage. Sie stärkt Polen, sie stärkt die Allianz, sie stärkt die NATO und ist auch gut für Deutschland.
1: In der türkischen Hauptstadt Ankara haben hunderte Menschen gegen die Absetzung der Führungsspitze der Oppositionspartei CHP protestiert. Die Demonstranten riefen Parolen gegen die Regierung und schwenkten türkische Fahnen und CHP-Banner. Der abgesetzte Vorsitzende Özel sagte, es gehe nicht um die Partei, sondern darum, die Demokratie zu verteidigen und das Recht des Volkes selbst zu entscheiden. Aktivisten einer Hilfsflotte für den Gazastreifen haben Israel Misshandlungen und sexualisierte Gewalt vorgeworfen. Unter den Verletzten sind nach Angaben des Auswärtigen Amtes auch Deutsche. Das Ministerium forderte Aufklärung. Die israelische Gefängnisbehörde wies die Anschuldigungen der Aktivisten zurück. Am Dienstag hatte die israelische Armee Schiffe einer internationalen Hilfsflotte für Gaza gestoppt. Mehr als 400 Menschen wurden festgenommen und später abgeschoben. In der Relegation zur zweiten Fußball-Bundesliga hat Rot-Weiß Essen das Hinspiel für sich entschieden. Der Drittligist setzte sich vor eigenem Publikum mit 1:0 gegen den Zweitligisten Greuther Fürth durch. Aus der Sportredaktion Jan Wochner.
3: Eine Stunde lang waren allerdings die Gäste aus Fürth der Führung deutlich näher, trafen unter anderem die Querlatte und hatten weitere gute Tormöglichkeiten. Den Treffer des Abends aber erzielten die Gastgeber. Einen Freistoß aus rund 19 Metern hämmerte Torben Müsel für RWE in der 62. Minute in den rechten Torwinkel. Danach drängten die Essener auf ein weiteres Tor, hatten ihrerseits sehr gute Möglichkeiten. Es blieb am Ende aber beim 1:0 und großem Jubel der restlos begeisterten Essener Fans. Dienstag steigt das Rückspiel in Fürth.
1: Das waren die Nachrichten. Das Wetter in Deutschland. Oft sternklar, etwas Nebel, Tiefstwerte 15 bis 7 Grad. Tagsüber heiter, später zur Nordsee mehr Wolken und einzelne Schauer oder Gewitter. Höchstwerte 25 bis 33 Grad, an den Küsten kühler. Am Pfingstsonntag viel Sonne, in der Mitte und im Osten einzelne Schauer und Gewitter. Es ist 1:03 Uhr.
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1: Um 2 Uhr mit Gabriela Kühne. Außenminister Wadephohl hält die NATO trotz Meinungsverschiedenheiten mit den USA nicht für geschwächt. Die Vereinigten Staaten seien nach wie vor ein verlässlicher Partner, sagte der CDU-Politiker in den ARD-Tagesthemen. Es sei eine gute Nachricht, wenn die USA zusätzliche 5000 Soldaten in Polen stationieren wollen. Die Gefahr für Europa gehe von Russland aus, so Wadephohl. Deswegen müsse die NATO vor allem im Osten Präsenz zeigen. Auf dem Außenministertreffen der NATO im schwedischen Helsingborg waren die Teilnehmer sich einig, dass die Europäer künftig mehr Verantwortung im Verteidigungsbündnis übernehmen müssen. Unionsfraktionschef Spahn hat sich gegen weitere Erhöhungen bei BAföG, Wohngeld, Bürgergeld und Elterngeld ausgesprochen. Ohne Wirtschaftswachstum müsse man schauen, wo gespart werden kann, sagte er dem Münchner Merkur. Aus der Nachrichtenredaktion Inken Henkel.
2: Die schlechte wirtschaftliche Lage schlage sich nun auch in den Sozialsystemen und im Bundeshaushalt nieder. Man könne nur so viel Geld ausgeben, wie man auch einnehme, meint Spahn. Im Koalitionsvertrag hatten sich Union und SPD unter anderem auf eine große Novelle des BAföGs geeinigt. Die Wohnkostenpauschale beispielsweise sollte auf 440 Euro pro Monat erhöht werden. Noch Ende April hatte das Bundesforschungsministerium mitgeteilt, dass man sich bei der Finanzierung der Erhöhung einig sei.
1: Die Koordinatorin der US-Geheimdienste Gabbard hat ihren Rücktritt angekündigt. Sie habe US-Präsident Trump mitgeteilt, dass sie in nächster Zeit ihren krebskranken Ehemann unterstützen wolle, schrieb Gabbard in sozialen Medien. Aus Washington Samuel Jakisch.
3: Als koordinierende Direktorin der US-Nachrichtendienste legte Tulsi Gabbard eine hohe Priorität auf innenpolitische Themen. Sie setzte Ressourcen der Geheimdienste im Kampf gegen illegale Grenzübertritte und Einwanderung ein. Außerdem ließ sie mehrere Berichte über die Arbeit der früheren US-Regierungen unter Joe Biden und Barack Obama anfertigen und veröffentlichen. Der Director of National Intelligence ist der ranghöchste Berater des US-Präsidenten und des Nationalen Sicherheitsrates in allen Fragen der Geheimdienste und der Nationalen